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1: Mit Michael Scheder. Der Fahrplan für ein endgültiges Friedensabkommen zwischen den USA und dem Iran steht. Innerhalb der nächsten 60 Tage soll es fertig sein. Ein Kommunikationskanal soll Vorfälle in der Straße von Hormuz verhindern. Außerdem wird mit dem Libanon ein Konfliktlösungsstab eingerichtet, damit die Gefechte im Land aufhören. In Wien beschäftigt sich die Justiz wieder mit dem früheren FPÖ-Vizekanzler Heinz-Christian Strache. Dabei geht es zunächst um die Causa Lebensversicherung und um rund 300.000 Euro. Strache wird Untreue vorgeworfen. Er soll versucht haben, sich die Prämie einer Lebensversicherung auszahlen zu lassen, die von der Wiener FPÖ abgeschlossen worden ist. Juckreiz, Rötungen und eine rinnende Nase, das sind einige von vielen Beschwerden, die Allergiker aktuell noch in der Pollenzeit haben. Um das Bewusstsein für Allergien und Asthma zu schärfen und aufzuklären, hat die World Allergy Organization die weltweite Allergiewoche ausgerufen. In Österreich sind die häufigsten Allergien Gräserpollen, gefolgt von Katzen. Einen schnellen Allergiecheck kann jeder beim HNO-Arzt machen oder auch beim Dermatologen. Fußball, da fiebert heute das ganze Land mit, wenn Österreich bei der WM in Dallas auf Weltmeister Argentinien trifft. Im ganzen Land gibt's heute Abend Public Viewings, weil auch die Anstoßzeit endlich mal passt. Um 19 Uhr ist heute Spielbeginn. Die Ergebnisse der letzten Stunden: Spanien gegen Saudi-Arabien 4:0, Belgien Iran 0:0 und Uruguay Kap Verde 2:2.
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2: Und gerade zu Ende gegangen, das hängen wir gerne noch dran. Ägypten besiegt Neuseeland 3:1 am Ende. Zur Halbzeit noch ganz anders ausgeschaut. Da waren die Neuseeländer vorne. 1:0, aber am Ende Ägypten 3:1. Wettermäßig geht es da weit, weit höher rauf bei den Zahlen. In Wien, Krems und Linz geht die nächste Tropennacht zu Ende. Heißt, es hat jetzt noch 20 Grad und mehr. In Wien, guten Morgen. Aktuell, schauen wir in der Innenstadt, 22 Grad. Bei euch in Melkert 19 und in Freistadt dagegen, machen wir durchlüften, 17 Grad. Auch heute heißt der Mix Sonne, Hitze, Gewitter. Vor allem mit der Schwüle am Nachmittag steigt die Gefahr für das eine oder andere Wärmegewitter wieder deutlich. Topwerte um

0: die 34 Grad. Und schauen wir, kurzer Blick auf die ganze Woche. Es bleibt heiß und wird Richtung Wochenende noch heißer. Am Freitag, wenn die Wetterkarten so bleiben, möglich 39 Grad. Okay, das wird langsam irre. Aber ist ja erst Montag, vielleicht tut sich noch was. 2-3 Grad weniger. Hier ist das Radio Rabella Verkehrsupdate. Montag in der Früh, es ist 3:03 und ihr werdet belohnt mit freien Straßen. Derzeit keine Probleme. Wir zählen auf eure Infos 0664 820 2000.
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0: Und noch lieber, ganz ehrlich, wäre ich morgen euer Chief Happiness Officer, wenn wir Argentinien, wollen wir sagen, dass wir gewinnen? Oder ein Punkt? Ein Punkt wäre auch nicht schlecht, oder? Nehmen wir alles. Auf jeden Fall super Spannung heute Abend. Freuen wir uns in 14 Stunden an Pfiff. Der Tag beginnt allerdings jetzt schon. Freue mich, dass ihr da seid und das sind die 80er. Vollgas voraus mit George Harrison. Montag früh. Guten Morgen, alle.

12 nach 5 an diesem Montag. Guten Morgen, das ist Radio Arabella und wir schauen uns kurz einmal um. Ja, die Fußball-WM läuft. Ägypten hat gegen Neuseeland gerade gewonnen. In Burgersdorf in Niederösterreich waren einige Österreicher vor Ort 20 Jahre

Georg Danzer haben sie gefeiert und quasi seine Songs nochmal hochleben lassen. Ina Regen, Monika Ballwein und so. Viele, viele mit dabei, auch Reinhard Fendrich zum Beispiel. Sonnenfeier war und die Hitzewelle bleibt uns erhalten. Tja, also alles in allem, die Welt steht noch und bleibt auch in dieser Woche ziemlich heiß bei uns in Österreich. Ja, aber Hauptsache mal cool reinstarten, gut.

0: 17:45 in Wien, 17:45 in Oberösterreich und vielen anderen Bundesländern. Christian Trinkl hier, hi. Ich wollte nur sagen, ich bin jetzt für die kommende Rubrik sehr stolz auf mich irgendwie. Ich habe es nämlich geschafft, die Fußball-WM mit dem Festivalsommer und der aktuellen Hitzewelle zu kombinieren. Hört.
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0: Was jetzt auch auf zukommt auf Radio Rabella. Wir sind im Jahr 1999 und da entstanden ist einer der größten Headbang, Mitspring, Vollgas, gute Laune, Pfeif auf den halben Liter gespritzten, den ich gerade verschütte beim Hupfen in diesem Plastikbecher, Song ever. Narcotic. Das ist ein Festival- und Party-Song, das ist klar. Aber warum ist es auch ein Sommersong, das finde ich auch noch relativ klar, weil er so gute Laune macht und so viel Energie hat für einen Tag wie heute bei 30 Grad. Und warum ein Fußballsong? Einen ihrer letzten Auftritte hatte die Band Liquido bei der Fußball-Europameisterschaft in Österreich. Da haben sie eines der letzten Live-Konzerte gegeben. Deswegen hier die heilige Dreieinigkeit für diesen Montag. Unser Nummer 1 Hit aus dem Jahr 99.

0: Guten Morgen, 5.21 Uhr.
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0: Ich sage einfach ziemlich das Gleiche, was ich letzte Woche gesagt habe. Hitze kriegen alle Sternzeichen diese Woche ab, aber wer kriegt auch noch Glück dazu? Elisa Kahner, der aktuelle Ausblick in die Sterne dieser Woche.
3: Merkur und Neptun verleihen euch Fokus und gute Intuition. Bei den Jungfrauen muss immer alles geordnet sein, sowohl im Kopf als auch um euch herum. Ihr seht, was zu tun ist und noch wichtiger, wie man es am besten angeht. Eure Perfektion könnt ihr diese Woche aber gerne mal um eine Spur zurückschrauben. Auch so gelingen Aufgaben wunderbar. Neptun sorgt bei den Fischen für eine extra Portion Feingefühl. Das hilft euch nicht nur beim kleinen Familienstreit zu Hause, sondern auch bei Diskussionen mit den Kollegen in der Arbeit. Fazit: Die Woche ist von Tag 1 an auf Kurs und läuft wie von alleine.
0: Und bleibt heiß und wird noch heißer. Topwert am Freitag, wenn alles so bleibt, wie es ist: 39 Grad.

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2: Die neue Woche ist da. Montag früh genau 5:30 und ihr seid auch schon Montag. Es ist ein Wahnsinn. Aber deswegen kriegt ihr auch die ersten Infos hier auf Radio Arabella. Kurz und knapp das Wetter. Es ist und es bleibt heiß. Jetzt die Frühwerte in Linz schon 20 Grad, in St. Pölten 19, in der Wiener Innenstadt 22. Also wieder eine Tropennacht gewesen, wo es nicht unter 20 Grad abgekühlt hat. Heute der Mix bleibt, Sonne, Hitze, am Nachmittag schwül und dadurch auch das ein oder andere Gewitter mit dabei. Das Ganze bei bis zu 34 Grad. Und wenn wir auf die nächsten Tage schauen, die Hitzewelle, also um die 30 Grad und drüber, bleibt uns erhalten. Richtung Wochenende wird sogar wieder super heiß. Hier ist das Radio Arabella Verkehrsupdate. Da läuft derzeit keine Probleme. Wir zählen auf eure Infos 0664 820 2000.
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4: Mit Michael Scheder. Der Fahrplan für ein endgültiges Friedensabkommen zwischen den USA und dem Iran steht. Innerhalb der nächsten 60 Tage soll es fertig sein. Ein Kommunikationskanal soll Vorfälle in der Straße von Hormuz verhindern. Außerdem wird mit dem Libanon ein Konfliktlösungsstab eingerichtet, damit die Gefechte im Land aufhören. In Wien beschäftigt sich die Justiz wieder mit dem früheren FPÖ-Vizekanzler Heinz-Christian Strache. Dabei geht es zunächst um die Causa Lebensversicherung und um rund 300.000 Euro. Strache wird Untreue vorgeworfen. Er soll versucht haben, sich die Prämie einer Lebensversicherung auszahlen zu lassen, die von der Wiener FPÖ abgeschlossen worden ist. Juckreiz, Rötungen und eine rinnende Nase. Das sind einige von vielen Beschwerden, die Allergiker aktuell noch in der Pollenzeit haben. Um das Bewusstsein für Allergien und Asthma zu schärfen und aufzuklären, hat die World Allergy Organization die weltweite Allergiewoche ausgerufen. In Österreich sind die häufigsten Allergien Gräserpollen, gefolgt von Katzen. Einen schnellen Allergiecheck kann jeder beim HNO-Arzt machen oder auch beim Dermatologen. Fußball, da fiebert heute das ganze Land mit, wenn Österreich bei der WM in Dallas auf Weltmeister Argentinien trifft. Im ganzen Land gibt's heute Abend Public Viewings, weil auch die Anstoßzeit endlich mal passt. Um 19 Uhr ist heute Spielbeginn. Die Ergebnisse der letzten Stunden: Spanien gegen Saudi-Arabien 4:0, Belgien Iran 0:0 und Uruguay Kap Verde 2:2.
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0: Mann. Gutes Stichwort.
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0: Come on, come on. Auch am Montag auf Radio Rabella. 5.39 Uhr. Come on, come on. Ihr schafft es. Das härteste Quiz des Landes. Ach, es wäre doch so gut, mit einem Sieg in die Woche zu starten, oder? Nicht erst am Abend um 19 Uhr gegen Argentinien, sondern jetzt in der Früh auch schon. Schauen wir mal, was unser Schiedsrichter sagt, der Gribitz.
3: Eva aus Wien, du bist ein netter Mensch. Du sagst nämlich immer ja, wurscht, worum es geht.
4: Wenn mich wer anruft, ob ich kurz Zeit habe, wer braucht Hilfe, ja, Eva kommt. Oder wenn ich wem beim Einkaufen treffe, Eva fragt natürlich, ob sie helfen kann.
3: Ich probiere das auch mal kurz aus. Eva, darf ich mit denen Hohen und Falsches richtig spielen?
4: Jawohl.
3: 30 Sekunden lang jede Frage falsch beantworten ab jetzt. Wie viele Daumen hast du auf einer Hand?
4: 3.
3: In welchem Land liegt die Stadt Zürich?
4: Deutschland.
3: Aus welchem Bundesland kommen die Kärntner Kasnudeln?
4: Salzburg.
3: Welcher Fluss fließt durch Ägypten? Nil oder Stiel?
4: Stiel.
3: Ist die Erde eine Kugel oder eine Scheibe?
4: Scheibe.
3: Wie heißt das größte Volksfest der Welt in München?
4: Praterfest.
3: Eva, Gratulation. Alles falsch.
4: Super. Gar nicht so einfach, alles falsch zu beantworten, weil das Gehirn speichert automatisch die richtige Antwort und das ist gar nicht so einfach.
0: Ja, immer dieses Hirn, das ist auf dem Weg. Aber super gelaufen, genauso machen wir das am Abend auch, nur halt am Fußballplatz. Und neue Folge, nur falsch ist richtig, morgen früh an dieser Stelle auf Radio Rabella um

0: Wieder eine Tropennacht in vielen Städten, in Wien zum Beispiel, nicht unter 20 Grad. Wie halten wir das aus?
1: Also bei mir in der Wohnung habe ich das Glück, dass es eigentlich recht kühl ist, auch wenn ich die Fenster offen habe, da gibt es kein Problem, aber wenn ich draußen bin oder in den Öffis, halte ich es eigentlich nicht aus.
0: Ja, es bleibt heiß, deswegen hier kommt die Abkühlung.
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0: Es ist 12:06, guten Morgen. Noch ist es ja irgendwie erträglich, sogar angenehm, aber in ein paar Stunden wird es wieder mehr. Schwül am Nachmittag, Topwert heute 34 Grad und das bleibt die ganze Woche so. Deswegen bitte, bitte, bitte macht doch mit. 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
16: Mit Christina Adler. Wer allergisch ist, wird es schon bemerkt haben. Gräser und Pilzsporen haben gerade ihre Hauptblütezeit. Um das Bewusstsein für Allergien und Asthma zu schärfen und aufzuklären, hat die World Allergy Organization die weltweite Allergiewoche ausgerufen. Allergien sind gekommen, um zu bleiben, sagt uns die Ärztin Erika Jensen-Jarolim.
17: Außer die Situation von Milch und Ei bei den kleinen Kindern, das wächst sich oft aus. Wenn ein Kind zum Beispiel eine Nussallergie hat, Erdnüsse, Cashewnüsse, dann wächst sich das nicht aus, sondern könnte einen das ganze Leben begleiten.
16: In Österreich sind die häufigsten Allergien Gräserpollen und Katzen. Wer noch keine Allergie hat, kann sogar im hohen Alter noch eine entwickeln. Ein Allergiecheck beim Arzt kann Klarheit bringen. Heute Abend endet die Frist für 5 Volksbegehren. Gefordert werden da unter anderem der Karfreitag als Feiertag, mehr Personal bei der Polizei und kostenlose Verhütung. Auch eine Wahlpflicht und elektronische Abstimmungen im Parlament stehen auf der Liste. Unterschreiben kann man noch online oder im Eintragungslokal. Ab 100.000 Stimmen muss sich der Nationalrat dann mit einem Volksbegehren befassen. Der Fahrplan für ein endgültiges Friedensabkommen zwischen den USA und dem Iran steht. Innerhalb der nächsten 60 Tage soll es fertig sein. Ein Kommunikationskanal soll Vorfälle in der Straße von Hormuz verhindern. Außerdem wird mit dem Libanon ein Konfliktlösungsstab eingerichtet, damit die Gefechte im Land aufhören. Immer wieder Österreich. Wenn wir das heute Abend singen, dann hat unser Fußballnationalteam die Sensation geschafft. Die Österreicher spielen heute gegen den haushohen Favoriten Argentinien. Teamchef Ralf Rangnick glaubt trotzdem, dass sein Team die Sensation schaffen kann. Dazu muss allerdings alles passen. Ankick ist heute Abend um 19 Uhr. Und noch die Ergebnisse der letzten Stunden. Spanien gegen Saudi-Arabien ist 4:0 zu Ende gegangen. Belgien gegen den Iran 0:0. Uruguay gegen Kap Verde ist 2:2 zu Ende gegangen und Neuseeland gegen Ägypten 1:3.

0: Open Nacht geht gerade zu Ende in Wien, Krems und zum Beispiel auch Linz, also generell in den Städten hat es teils nicht unter 20 Grad abgekühlt. In Wien stehen wir jetzt um 6 in der Früh schon wieder bei 22 Grad. Bei euch in Gmünd, Waldviertel noch ein bisschen zum Durchatmen, 17 Grad und in Welsatz ebenfalls jetzt schon 20. Vor allem am Nachmittag wird es wieder teils schwül, generell heiß, wenige Wolken und das ein oder andere Wärmegewitter ist mit dabei. Heute der Topwert 34 Grad. Und wenn wir uns die ganze kommende Woche anschauen, die Hitzewelle bleibt da. Es bleibt heiß bei immer um die 30 Grad oder knapp drüber und Richtung Wochenende wird es wieder heißer. Aktuell sagen die Wetterkarten für Freitag bis zu 39 Grad voraus.
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0: Ganz entspannt dafür die Straßenkarten. Es ist 6:04, das Radio Rebella Verkehrsupdate, Montag in der Früh. Der Frühverkehr wacht ganz langsam auf, das heißt derzeit noch keine Verzögerungen für euch. Wir zählen auf eure Infos 0664 820 2000.
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2: Heute wird Argentinien gegrillt. 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
0: Aber ganz ehrlich, wenn wir heute am Abend gewinnen beim Jahrhundertmatch, 19 Uhr, Österreich-Argentinien, dann verzichte ich auch eine Woche aufs argentinische Steak. Da kenne ich gar nichts. Auf die Musik verzichten wir natürlich nie. Gute Laune pur gleich am Montag mit den 90ern. Lionel Richie am Start. Und in 13 Stunden dann Ankick. Wow. Guten Morgen.

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12 nach 6. Das ist der Montagmorgen auf Radio Rabella. Der Christian hier, hi. Und ganz ehrlich, ich weiß schon gar nicht mehr, welche Musikbetten ich auswählen soll, um diese Hitze hier wirklich

0: abbilden zu können. Deswegen probieren wir es doch einmal mit dem. Weil es war wieder sau heiß am Wochenende und es bleibt diese Woche auch sehr, sehr heiß, 30 Grad und mehr. Aber schauen wir mal zurück. Ich habe ein bisschen Abkühlung gesucht am Land, Wachau, Sonnenfeier war. Der längste Tag des Jahres, den haben wir jetzt schon hinter uns, das war schon wieder am Wochenende. Was habt ihr so gemacht, außer, wenn ihr es nicht so gemacht habt, wie ich, Feuerwerk geschaut, Sonnenwendhaufen angeschaut und gefeiert mit Freunden?
1: Liebe Grüße aus Lignano. Wir haben das Wochenende in der Sonne am Strand verbracht und haben das Meer genossen.
0: Das ist auch sehr schön. Also jeder, der Wasser hatte oder auch hat, ist auf jeden Fall glücklich. Nur heute für 90 Minuten plus Hydration Break, Nachspielzeit und alles andere verzichten wir auch gerne mal aufs Wasser. Österreich-Argentinien, das Jahrhundertmatch, wir sind ja seit Ewigkeiten immer bei der Fußball-WM gewesen, ist heute. Und das zu einer Zeit, wo man endlich einmal Public Viewing auch richtig machen kann. Aber machen es auch alle. Julius aus Wien, wo schaust du das Match?
2: Ich drehe mit ein paar Kollegen im Café Sperl. Dort werden die Partie verfolgen. Die Stimmung ist super. Und ja, gehen wir, Burschen, 3 Punkte aus Dallas.
0: 3 Punkte. Ja, nehme ich. Ich nehme aber auch einen. Und Hauptsache ist sicher ein gutes Spiel, aber das wird mega. Ich glaube, dass ganz viele den Grill anwerfen am Abend und alles zusammentrommeln im Garten oder am Balkon oder sonst wo. Das wird ein Fest. 19 Uhr. Jetzt atmen wir nur durch und haben noch einen ganzen Tag voller Vorfreude. Mitten

0: Es gibt zwei Dinge, die sollten im Sommer nicht fehlen. Eigentlich drei. Also Badeoutfit ist klar, kurze Hosen und so, und Schwimmoutfit immer dabei haben ist klar. Deo, wenn ihr andere Leute trefft, und bitte Sonnencreme.
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0: 20 nach 6, Radio Rabella hier, guten Morgen. Aber da reden wir mal über den wichtigsten Begleiter bei dieser Hitze und so viel Sonne, die Sonnencreme. Einmal ordentlich eincremen, wenn ihr schwimmen geht, und dann passt's für den ganzen Tag. Stimmt das? Klärt Hanna Reisner für euch ab.
2: Das ist falsch. Sonnencreme solltet ihr euch nicht nur einmal gönnen, wie eine Morgenroutine, sondern regelmäßig nachlegen. Am besten tragt ihr sie etwa 30 Minuten vor dem Sonnenbad auf, damit sie richtig wirken kann. Und danach gilt, ungefähr alle 2 Stunden nachcremen. Auch wasserfeste Sonnencreme ist nicht unverwundbar. Wasser, Schwitzen und natürlich auch Abtrocknen nehmen ihr mit der Zeit die Schutzwirkung. Und kleiner Reminder, zwischen 11 und 15 Uhr ist die Sonne besonders intensiv. Also nicht sparsam sein beim Eincremen.
0: Aber auch nicht so viel, dass die Haut komplett weiß ist davon. Also da muss man den Mittelweg finden. Morgen früh übrigens klären wir um 20 nach 6, sind wir wirklich am Abend größer als in der Früh, oder war es doch umgekehrt, oder stimmt das alles gar nicht? Da schauen wir uns fix an, aber weil wir gerade über Sonnencreme gesprochen haben, hier sind die 90er mit Feel Good Sound, der quasi direkt aus der Hitzewelle kommt. Shanice.
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5: Hallo Montag, eine Minute nach 6:30. Ihr hört Radio Rabella und wettermäßig gibt's zwei Gewissheiten diese Woche. Zum einen, es wird viel genießt. Aktuell Pollenwarnstufe 3 von 4. Die Gräser fliegen ordentlich herum, das bleibt so. Und es bleibt super heiß, heute und auch an den nächsten Tagen. Guten Morgen, in Wien stehen wir jetzt schon, oder ich sag besser noch immer, nach einer Tropennacht bei 22 Grad. In Krems an der Donau hat es 20 und bei euch in Vöcklabruck 18 Grad. Ein paar Wolken, höchstens am Nachmittag, da gibt es etwas mehr. Da wird es auch teils sehr schwül und ein kurzes Sommergewitter ist möglich, bevor dann wieder die Sonne dominiert. Heute bis zu 34 Grad und diesen 30er, den schaffen wir die nächsten Tage locker. Richtung Freitag, Samstag wird es sogar wieder noch heißer. Aktuelle Prognose für Freitag, 39 Grad. Das ist so krass. Hier ist das Radio Rabella Verkehrsupdate. Da rollt es Montag noch relativ langsam an. Etwas länger dauert es bei euch in Wien auf der A23 Richtung Inzersdorf zwischen Hirstetten und dem Handelsgehen. Ansonsten zählen wir auf eure Infos 0664 820 2000.
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5: Heute ist der 22. 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
6: Im Studio Christina Adler. Juckreiz, Rötungen und eine rinnende Nase, das sind einige von vielen Beschwerden, die Allergiker aktuell noch in der Blütezeit der Pollen haben. Um das Bewusstsein für Allergien und Asthma zu schärfen und aufzuklären, hat die World Allergy Organization die weltweite Allergiewoche ausgerufen. In Österreich sind die häufigsten Allergie-Gräserpollen gefolgt von Katzenallergien. Einen schnellen Allergiecheck kann jeder beim HNO-Arzt machen, aber auch bei Dermatologen. In Wien beschäftigt sich die Justiz erneut mit dem früheren FPÖ-Vizekanzler Heinz-Christian Strache. Dabei geht es zunächst um die Causa Lebensversicherung und um rund 300.000 Euro. Strache wird Untreue vorgeworfen, er soll versucht haben, sich die Prämie einer Lebensversicherung auszahlen zu lassen, die von der Wiener FPÖ abgeschlossen wurde. Heute Abend endet die Frist für 5 Volksbegehren. Gefordert werden da unter anderem der

0: Freitag als Feiertag, mehr Personal bei der Polizei und kostenlose Verhütung. Auch eine Wahlpflicht und elektronische Abstimmungen im Parlament stehen auf der Liste. Unterschreiben kann man noch online oder im Eintragungslokal. Ab 100.000 Stimmen muss sich der Nationalrat dann mit einem Volksbegehren befassen.
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0: Dresscode heute ist super einfach. Wer ein Österreich-Trikot hat, heute Österreich-Trikot anziehen und alle, die keins haben oder so wie ich, nicht mehr reinpassen. Irgendwas Rot-Weißes werden wir schon finden.
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0: Guten Morgen um 6.41 Uhr, denn viele sagen, es ist das Jahrhundertspiel oder anders gesagt, wir gegen Messi. Österreich gegen Argentinien. Und das zu einer Zeit, wo man wirklich mit Freunden sich das gemeinsam anschauen kann. Also nicht einmal in der Früh, sondern 19 Uhr heute Abend. Public Viewing zum Beispiel in Wien beim Donauturm, in Linz bei der Sandburg und auch in St. Valentin im Gasthaus von Xaver Schlager. Und ja, von dem Xaver Schlager. Der spielt heute, also ist er nicht im Gasthaus, aber er hat sich eins angeschafft seit mittlerweile ein paar Jahren. Und Camilla, guten Morgen, du kellnerst dort. Natürlich gibt es auch in Xaver Schlagers Gasthaus heute Public Viewing. Da wird sich wohl einiges tun, würde ich mal tippen.
3: Genau, auf jeden Fall. Wir fiebern mit Jana und vor allem in Xaver. Der Xaver ist natürlich in St. Valentin bei jedem bekannt, vor allem bei den Fußballfans. Also wir vom Team kennen ihn auch alle. Der Xaver ist immer wieder in meinem Haus. Hilft dann auch tatkräftig mit, wo halt gerade Bedarf ist und genau, ist immer eine große Freude, wenn er bei uns ist.
0: Stichwort Freude, du freust dich auch, wenn du ihn nur mal im Fernsehen heute Abend sehen kannst, also wenn du da Zeit hast zwischen der Kellnerei?
3: Ja, definitiv und auch aufgeregt, ja, weil es halt nur unberechenbar ist und so ein Ereignis noch nicht gegeben hat, seitdem wir geöffnet haben.
0: Und die Frage aller Fragen, ich meine, das ist sowieso Gesprächsthema Nummer 1 heute, egal wo ihr heute herumgeht. Dein Tipp, wer wird gewinnen heute, wie geht's aus?
3: Keine Ahnung, also wir hoffen natürlich, dass ein Sieg geben wird für Österreich und ja, und fiebern halt mit und drücken die Daumen.
0: Wir fiebern alle mit, egal ob im Wirtshaus, beim Donauturm oder einfach zu Hause. Könnt ihr auch. Fix ist, wir reden morgen über das Match. Wir gehen vom Besten aus und sonst machen wir gemeinsame Trauerbewältigung. Morgen früh mehr Musik morgen. Deswegen nach dem Match eure Gefühle. Gern direkt her bei WhatsApp, damit ich es morgen in der Früh schon habe. 0664 820 2000.

0: 64. 64 Kugeln Eis isst jeder von euch im Schnitt pro Jahr. Und das Schöne ist, die meisten davon könnten euch heuer gratis geliefert werden.
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0: Guten Morgen, es ist 10 vor 7 im Mehrmusikmorgen, denn herzlich gern direkt an Familie, Freunde oder in die Firma, wenn ihr es ganz gut meint, in eurem Büro oder in der Werkstatt oder wo immer ihr gerade unterwegs seid. 64 Kugeln. Florian aus Linz, kommst du da ungefähr hin?
3: Ja, die 64 Kugeln Eis im Jahr, ich glaube, das kommt relativ gut hin. Also ich schätze, ich fange irgendwann im Mai damit an und dann im Gefühl nach im Durchschnitt so ein, zweimal die Woche. Und wenn du dann über den Sommer drüber rechnest, oft dann sind es zwei Kugeln auf einmal, die es da heißt. Also ich glaube, 64 kommt relativ gut hin.
0: Ja, sicher. Und ihr holt euch mehr als zwei Kugeln locker für euch und eure ganze Gruppe drumherum. Wenn ihr summt, ein Sommerhit aus den 80ern und 90ern, wir erraten es und dann ist das Eis schon unterwegs. Nächste Spielrunde 10 nach 8 und jetzt direkt anmelden auf arabella.at.
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11: Mit Christina Adler. Juckreiz, Rötungen und eine rinnende Nase. Das sind einige von vielen Beschwerden, die Allergiker gerade jetzt in der Hauptblütezeit der Pollen haben. Mit einer Allergenimmuntherapie kann man Allergien allerdings behandeln lassen und das Immunsystem so daran gewöhnen, erklärt uns Expertin Erika Jensen-Jarolim.
12: Die Allergenimmuntherapie. Dabei wird das Allergen in den Allergiker eingebracht, damit das Immunsystem lernt, dagegen Toleranz aufzubauen. Und das kann durch Injektionen passieren oder durch Tabletten oder Tropfen, die unter die Zunge gegeben werden. Achtung, diese Therapie dauert sehr lange, dauert 3 Jahre.
11: In Österreich sind die häufigsten Allergien übrigens Gräserpollen und Katzenallergien. Bis heute Abend hat man noch die Chance, 5 aktuelle Volksbegehren zu unterzeichnen. Gefordert wird da unter anderem, dass der Karfreitag ein gesetzlicher Feiertag wird, sowie gratis Verhütungsmittel für alle. Die sozialdemokratischen Polizeigewerkschafter fordern außerdem eine Mindestzahl an Polizisten, die sich an der Einwohnerzahl orientieren soll. Unterschreiben kann man die Volksbegehren auf den Gemeindeämtern oder online mit der ID Austria. In Kolumbien kommt es zum politischen Richtungswechsel. Der rechte Hardliner Abelardo de la Espriella hat die Stichwahl um das Präsidentschaftsamt gewonnen. Der von US-Präsident Trump unterstützte Politikneuling setzt sich gegen den linken Senator Ivan Cepeda durch, wie aus offiziellen Wahlergebnissen hervorgeht. De la Espriella ist nach Auszählungen fast aller Stimmen auf 49,7% gekommen, Cepeda auf 48,7%. Immer wieder Österreich. Wenn wir das heute Abend singen, dann hat unser Fußballnationalteam die Sensation geschafft. Die Österreicher spielen heute gegen den haushohen Favoriten Argentinien. Teamchef Ralf Rangnick glaubt trotzdem, dass sein Team die Sensation schaffen kann. Dazu muss allerdings alles passen. Ankick ist heute Abend um 19 Uhr. Und noch die Ergebnisse der letzten Stunden. Spanien gegen Saudi-Arabien ist 4:0 zu Ende gegangen. Belgien gegen den Iran 0:0, Uruguay gegen Kap Verde ist 2:2 zu Ende gegangen und Neuseeland gegen Ägypten 1:3.
13: Das ist so ein besonderer, krasser Anblick, wenn ich jetzt auf die Wetterkarte schaue. Es ist kurz nach 7 und sie färbt sich jetzt schon orange. Das heißt, an die 25 Grad in Wien, aktuell beim Stephansdom 24. In St. Pölten hat es 21 und bei euch in Steyr ebenfalls 21 Grad. Heute viel Sonne, Hitze, am Nachmittag wird schwül und es gibt das ein oder andere kurze Gewitter. Das Ganze bei Topwerten zwischen 30 und 34 Grad. Und wenn ich die nächsten Tage für euch vorausschaue, es bleibt bei 30 Grad und mehr und Richtung Freitag nähern wir uns dann wirklich

0: Marke an. Dann wird die Wetterkarte wahrscheinlich dunkelrot.
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0: Es ist 7:04, hier ist das Radio Rabella Verkehrsupdate und da kommt der Montagsfrühverkehr langsam in Schwung. Ihr seid unterwegs und etwas länger dauert es daher schon in Wien. Zum Beispiel auf der A23 Richtung Vösendorf zwischen Hirschstetten und dem Handelsgeh und auch auf der A22 stadteinwärts zwischen der Reichsbrücke und dem Knoten Kaisermühlen. Wir zählen auf eure Infos 0664 820 2000.
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2: Heute wird Argentinien gegrillt. Und hier ist der Mann, der dabei nur an Steak denkt. Christian Trinkel.
0: Bin aber nicht der Einzige, oder? Heute Abend 19 Uhr, also in genau 12 Stunden läuft das Spiel schon, Anpfiff, und bin wahrscheinlich nicht der Einzige, der ans Grillen denkt. Public Viewing, beste Zeit, gutes Wetter. Also ladet's noch wen ein, kauft's ein. Und bereiten wir uns alle einen Tag lang auf das Spiel Wir gegen Messi vor. Ach, aber erstmal aufwachen und rein in die Woche. Jetzt mit den 90ern und No Mercy. Christian hier, guten Morgen.

0: Wir brauchen Emotion, wir brauchen Bissigkeit. Heute Abend 19 Uhr Österreich gegen Argentinien. Und Fußballer haben meistens beides davon.
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0: 13 nach 7, guten Morgen. Und ein harter Job, vor allem wenn es mal nicht so gut läuft, haben die Fußballreporter. Deswegen bin ich froh, dass ich hier im Radio in der Früh bin. Denn wenn es dann einmal hitzig wird und zur Sache geht, dann geht es

0: ähnlich der Sache. Deswegen lasst uns kurz gemeinsam ein bisschen in Erinnerungen schwelgen und ein bisschen Mitgefühl für die Fußballkommentatoren und Reporter, die sich oft um Kopf und Kragen reden, entwickeln. Zum Beispiel kannst du mal ordentlich Gegenwind geben. Günther Neukirchner, dem einmal eine Frage gar nicht gepasst hat.
1: Das ist die nächste Debatte, Frank. Wollt ihr noch nichts Schöneres sein jetzt?
2: Ich weiß jetzt nicht, woher die Schärfe kommt.
1: Wir verlieren 4-0 und die Punkte, ob wir Angst haben, ob wir auf einer höheren Niederlage an Land auf einem Platz sind. Wollt ihr nichts Besseres sein?
0: Na gut, heute verlieren wir nicht 4-0. Hoffe ich doch. Und natürlich stehen alle vor so einem wichtigen Spiel wie heute unter Druck. Das weiß auch Peter Packholt.
3: Ob der Druck möglicherweise natürlich belastet, denn man weiß ja, gegen die Austria sollte am besten ein Sieg her, wenn man sich diese Situation vor Augen führt.
4: Den Druck habe ich noch nicht aufs Klo gehen.
0: Ja, den habe ich nichts hinzuzufügen.

0: Guten Morgen am Montag. Es ist 17 Minuten nach 7.
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0: Glück habt ihr, egal welcher Sternzeichen ihr seid, wenn ihr Klimaanlage oder Deckenkühlung zu Hause habt. Aber falls das nicht vorhanden ist und die Nacht war heiß, 25, 28 Grad, vielleicht kriegt ihr auf anderer Seite etwas Glück ab.
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0: Schauen wir uns an, Montag früh. Es ist 7.21 Uhr. Elisa Kahner, guten Morgen. Also bitte hau raus, für wen schaut's die Tage super aus?
3: Merkur und Neptun verleihen euch Fokus und gute Intuition. Bei den Jungfrauen muss immer alles geordnet sein, sowohl im Kopf als auch um euch herum. Ihr seht, was zu tun ist und noch wichtiger, wie man es am besten angeht. Eure Perfektion könnt ihr diese Woche aber gerne mal um eine Spur zurückschrauben. Auch so gelingen Aufgaben wunderbar. Neptun sorgt bei den Fischen für eine extra Portion Feingefühl. Das hilft euch nicht nur beim kleinen Familienstreit zu Hause, sondern auch bei Diskussionen mit den Kollegen in der Arbeit. Fazit: Die Woche ist von Tag 1 an auf Kurs und läuft wie von alleine.
0: Übrigens, neben den 12 Standard-Sternzeichen, ich gebe euch noch eins mit, das 13. dieser Woche ist Hartmut. Ja, stimmt wirklich. Hartmut ist der Name des Hochdruckgebiets, das uns diese Woche 30 Grad mehr und am Freitag in Niederösterreich bis zu 39 Grad bringt. Also, guten Morgen, liebe Jungfrauen, Fische, Zwillinge und Hartmut.
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0: Es gibt einfach Leute, die sind zu nett. Die sagen immer ja.
1: Wenn mich wer anruft, ob ich kurz Zeit habe, wer braucht Hilfe? Ja, Eva kommt. Oder wenn ich wem beim Einkaufen treffe, Eva fragt natürlich, ob sie helfen kann.
0: Ja, und was hat die Eva jetzt davon? Sie spielt mit dem Gribitz eine Runde nur falsch ist richtig, weil sie ja gesagt hat. Ich drücke die Daumen. Das härteste Quiz des Landes um 7.40 Uhr hier.
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4: Guten Morgen, 7:30, Radio Rabella bei euch. Alle Infos in aller Kürze. Und wenn ihr schon aufs Handy geschaut habt, Wetter, Vorausschau, nein, euer Handy ist nicht kaputt. Es hat jetzt schon in der Wiener Innenstadt 25 Grad. In Scheibsatz 21, bei euch in Rohrbach 19 Grad. Es wird heute warm bis super heiß. Am Nachmittag ein paar Wolken mehr hin und wieder. Und durch die Schwüle dann auch ein kurzes Sommergewitter überall möglich. Sehr wahrscheinlich im Mühlviertel, aber auch sonst in ganz Österreich mal kurz ganz schäbern. Dazu Topwerte von 30 bis 34 Grad und Abkühlung ist nicht in Sicht. Es bleibt die ganze Woche so heiß und wird Richtung Wochenende sogar noch heißer. Hier ist das Radio Rabella Verkehrsupdate und da dauert es etwas länger im Frühverkehr, zum Beispiel in Niederösterreich auf der A2 Richtung Wien zwischen Dreiskirchen und dem Knoten Guntramsdorf und auch in Wien auf der A23 Richtung Vösendorf zwischen Hirschstetten und dem Handelskee sowie auf der A22 steinwärts ab der Reichsbrücke. Wir zählen auf eure Infos 0664 820 2000.
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4: 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Juni.
5: Im Studio Christina Adler. Wer allergisch ist, wird es schon bemerkt haben. Gräser und Pilzsporen haben gerade ihre Hauptblütezeit. Um das Bewusstsein für Allergien und Asthma zu schärfen und aufzuklären, hat die World Allergy Organization für diese Woche die weltweite Allergiewoche ausgerufen. Mit einer Allergenimmuntherapie kann man Allergien übrigens auch behandeln und das Immunsystem daran gewöhnen. Das dauert bis zu 3 Jahre. In Österreich sind die häufigsten Allergien Gräser, Pollen- und Katzenallergien. Bis heute Abend hat man noch die Chance, 5 aktuelle Volksbegehren zu unterzeichnen. Gefordert wird da unter anderem, dass der Karfreitag ein gesetzlicher Feiertag wird, sowie gratis Verhütungsmittel für alle. Die sozialdemokratischen Polizeigewerkschafter fordern außerdem eine Mindestzahl an Polizisten, die sich an der Einwohnerzahl orientieren soll. Unterschreiben kann man die Volksbegehren auf den Gemeindeämtern oder online mit der ID Austria. Immer wieder Österreich. Wenn wir das heute Abend singen, dann hat unser Fußballnationalteam die Sensation geschafft. Die Österreicher spielen heute gegen den haushohen Favoriten Argentinien. Teamchef Ralf Rangnick glaubt trotzdem, dass sein Team die Sensation schaffen kann. Dazu muss allerdings alles passen. Ankick ist heute Abend um 19 Uhr. Und noch die Ergebnisse der letzten Stunden. Spanien gegen Saudi-Arabien ist 4:0 zu Ende gegangen. Belgien gegen den Iran 0:0. Uruguay gegen Kap Verde ist 2:2 zu Ende gegangen und Neuseeland gegen Ägypten 1:3.
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0: Ja, schauen wir mal, ob es ein Lucky Day ist. 7.39 Uhr.
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0: Der Gribitz geht auch diese Woche um auf Radio Rabella und stellt seine Fragen. Schauen wir mal, wie sich Kandidatin 1 diese Woche so schlägt.
3: Eva aus Wien, du bist ein netter Mensch. Du sagst nämlich immer ja, wurscht, worum es geht.
4: Wenn mich wer anruft, ob ich kurz Zeit habe, wer braucht Hilfe, ja, Eva kommt. Oder wenn ich wem beim Einkaufen treffe, Eva fragt natürlich, ob sie helfen kann.
3: Ich probiere das auch mal kurz aus. Eva, darf ich mit den Hunden noch Falsches richtig spielen?
4: Jawohl.
3: 30 Sekunden lang jede Frage falsch beantworten ab jetzt. Wie viele Daumen hast du auf einer Hand?
4: 3.
3: In welchem Land liegt die Stadt Zürich?
4: Deutschland.
3: Aus welchem Bundesland kommen die Kärntner Kasnudeln?
4: Salzburg.
3: Welcher Fluss fließt durch Ägypten? Nil oder Stiel?
4: Stiel.
3: Ist die Erde eine Kugel oder eine Scheibe?
4: Die Scheibe.
3: Wie heißt das größte Volksfest der Welt in München?
4: Praterfest.
3: Eva, Gratulation. Alles falsch.
4: Super. Gar nicht so einfach, alles falsch zu beantworten, weil das Gehirn speichert automatisch die richtige Antwort und das ist gar nicht so einfach.
0: Ja, das Hirn ist ein Luder, aber hat funktioniert. Ich hoffe bei euch auch. Wenn ihr gestolpert seid, hat euch der Gribitz erwischt mit einer Frage, dann nicht verzagen, morgen früh neue Fragen. Nur falsch ist richtig auf Radio Rabella, immer 7.40 Uhr.

0: Knapp 9 Millionen Teamchefs gibt es heute Abend wahrscheinlich bei Österreich gegen Argentinien bei der WM. Und wahrscheinlich die Hälfte, 4,5 Millionen, möchte gern Sportreporter auch.
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0: Und warum auch nicht? Es macht einfach Spaß, sich so reinzusteigern und wirklich dieses Wording von Fußballkommentatoren über jedes kleine Dribbling, aber auch diese Emotion reinzustecken. Guten Morgen, 12 Minuten vor 8, 7.48 Uhr ist es. Deswegen einfach gerne jetzt in der Früh schon mal üben, damit ihr so in diesen Mut reinkommt. Zum Beispiel funktioniert problemlos, wenn ihr ein Haustier zu Hause habt.
3: Die Erwartungshaltung, die ist enorm. Der Gegner ist klein, der Gegner ist flauschig, aber der Gegner ist berüchtigt für seine Krallen. Taktisch brandgefährlich und fordernd, und das Ziel, das ist ganz klar, es muss angerichtet werden, und zwar sofort. Aber da, der gekonnte Griff zur Futterdose. Die Katze rückt näher, macht Druck und geht sogar in die Manndeckung. Und jetzt kommt der Napf ins Spiel, das Futter landet und die Katze

0: die geht sofort drauf. Keine Sekunde gezögert. Kopf runter, Schnauze rein, alles weg. Da wird nichts gekostet, da wird vernichtet. Das ist ein klarer Sieg. 1:0 für die Katze.
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meine Damen und Herren, das ist der letzte Aufruf für die Radiorebella Ice Surprise. Ich wiederhole, der letzte Aufruf für die Radiorebella Ice Surprise. Das Boarding beginnt jetzt, Abflug in 20 Minuten. Also habt ihr Gustav Eis frei Haus geliefert, direkt in die Firma, in dieser Hitzewoche. Dann jetzt anmelden, rein, Boardingstart, Arabella.at. Denn um 10 nach 8 wird hier schon wieder gesummt ums Gratis-Eis bei der Radio Arabella Ice Surprise. Bis dahin, noch einer der schönsten Songs der 90er. Zuckerer und Sheryl Crow gemeinsam auf Radio Arabella. Guten Morgen, in 7 Minuten ist es Punkt 8.

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4: Mit Christina Adler. Wer allergisch ist, wird es schon bemerkt haben. Gräser und Pilzsporen haben gerade ihre Hauptblütezeit. Um das Bewusstsein für Allergien und Asthma zu schärfen, hat die World Allergy Organization diese Woche zur weltweiten Allergiewoche ausgerufen. Wenn man wissen will, ob man eine Allergie hat, kann man sich ganz einfach testen lassen, weiß Allergologin Erika Jensen-Jarolim.
5: Einen schnellen Allergiecheck bekommt man bei den meisten Ärzten, die auch spezialisiert sind für Allergien. Also das sind die Fächer Hals-Nasen-Ohrenarzt, Dermatologie, die Kinderärzte eben, aber eben auch die auf Allergologie spezialisierten Fächer. Da gehört auch die klinische Immunologie dazu.
4: Mit einer Allergenimmuntherapie kann man Allergien auch behandeln und das Immunsystem nach und nach an den Erreger gewöhnen. Das dauert allerdings bis zu 3 Jahre. In Wien beschäftigt sich die Justiz erneut mit dem früheren FPÖ-Vizekanzler Heinz-Christian Strache. Dabei geht es zunächst um die Causa Lebensversicherung und um rund 300.000 Euro. Strache wird Untreue vorgeworfen, er soll versucht haben, sich die Prämie einer Lebensversicherung auszahlen zu lassen, die von der Wiener FPÖ abgeschlossen wurde. In Großbritannien könnte Prime Minister Keir Starmer heute über seinen Rücktritt entscheiden. Der politisch schwer angeschlagene Regierungschef könnte sich dann festlegen, ob er zurücktritt oder sich einem Kampf um den Parteivorsitz in seiner Labour-Partei stellt, heißt es aus Insiderkreisen. Zuvor hatten weitere Minister und Abgeordnete Starmer ja zum Rücktritt gedrängt. Außenseiter sind gefährlich. Darauf hoffen heute die österreichischen Fußballfans vor dem WM-Kracher gegen Weltmeister Argentinien. Oft legt unser Nationalteam gegen scheinbar übermächtige Gegner die besten Spiele hin. Mit einem Punkt wären wir schon so gut wie sicher im 16-Finale. Ankick ist heute Abend um 19 Uhr unserer Zeit. Und die Public Viewings werden da in Österreich vor lauter Fans übergehen.
6: Denn temperaturmäßig könnt ihr euch entscheiden, Trikot anlassen oder ausziehen. Es wird auch am Abend noch super warm. Denn jetzt in der Früh stehen wir schon bei 25 Grad in der Wiener Innenstadt. In St. Pölten hat es 23 und auch bei euch in Wels 22 Grad. Heute viel, viel Sonne, nur am Nachmittag ab und zu etwas mehr Wolken. Es kann auch schwül werden und dann kommt mal ein kurzes Wärmegewitter vorbei. Eine halbe Stunde später dann aber schon wieder Sonne pur. Es bleibt heiß bei 30 bis 34 Grad. Und wenn wir ein bisschen weiter in die Woche reinschauen, es bleibt auch die nächsten Tage so und Richtung Freitag wird es sogar noch heißer. Momentane Prognose 39 Grad am Freitag in Niederösterreich.
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6: Hier ist das Radio Arabella Verkehrsupdate, die Uhrzeit 3 nach 8 und etwas länger dauert es bei euch in Niederösterreich gerade auf der A2 Richtung Wien zwischen Dreiskirchen und dem Knoten Guntramsdorf. Außerdem in Wien auf der A23 Richtung Vösendorf ab Hirschstetten, auf der A22 statt einwärts ab der Reichsbrücke und nochmal A23 Richtung Kagran, da steht gerade ein defektes Fahrzeug nach dem Knoten Prater. Wir zählen auf eure Infos 0664 820 2000.
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7: Heute wird Argentinien gegrillt. Und hier ist der Mann, der dabei nur an Steak denkt. Christian Trinkel.
8: Der
6: Grillen bei eurem Public Viewing im Garten oder am Balkon ist sicher auch eine gute Idee. In 11 Stunden das Match des Jahres, wir gegen Messi. Und jetzt schon ein Match, wo ich weiß, es geht unentschieden aus. Und das ist gut so, denn hier kommen eure Lieblingssongs.

0: Guten Morgen, 9 Minuten nach 8.
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0: Und Nicole hat ein ganzes Wochenende Zeit gehabt, um das Summen zu üben. Das sollte also klappen heute. Guten Morgen.
3: Guten Morgen.
4: Guten Morgen.
0: Hast du schon alle niedergesummt rund um dich und genervt mit
3: dem
0: Üben?
3: Ja, ja. Hab schon fleißig geübt. Ich hoffe, ihr erwartet es.
4: Ja, wir werden unser Bestes tun.
0: Wir hoffen das auch immer. Wir sind ja wirklich nervös, weil es ja an uns liegt. Es ist ja irgendwie dieses verquerte Quiz. Ja. Ihr kriegt nur was, wenn es wir erraten.
4: Ja, genau.
0: Das ist unheimlich Pressure. Also sehr großer Druck, so wie bei der Nationalmannschaft heute am Abend, die gegen Argentinien antritt.
3: Ja, das stimmt. Ja, gibt sich Mühe. Ich bin jetzt 3 Wochen in der Firma und habe mir noch gewöhnt, jetzt ist gut, weil sie alle so nett sind und weil sie mich so begleiten bei der Einschulung und haben wir doch die Möglichkeit, ja.
0: Das heißt, ob dein Probezeitraum eh verlängert wird oder nicht, hängt an uns.
3: Ja, genau.
0: Oh
3: ja, genau. Also gebt euch Mühe.
4: Christian.
0: Ja, gut.
4: Streng dich an.
0: Dann bin ich jetzt der Arnautovic. Du machst den
4: Affengruber.
0: Genau. Und Nicole summt. Wir sind ganz Ohr. Sommerhit her.
4: Ich glaube, ich weiß es.
0: Ja, bitte, dann schieß raus.
4: Bailando, Bailando, oder?
0: Ja, aber du musst nicht singen, du brauchst nur sagen, wie es heißt.
4: Bailando, Bailando. Das war gut.
3: Ja.
4: Ich tue mir ja da ein bisschen schwer, muss ich sagen.
3: Ja, ich normalerweise auch.
0: Ja, aber ihr habt das perfekt gemacht in der Kombi. Frauenkombi, aber jetzt auch gewusst. Weißt du,
4: ja.
0: Mit dem Loco
4: ja.
0: Hinten.
4: Ja.
0: Nicole, das ist gut. Die Stelle ist dir quasi sicher, wenn das Eis dann geliefert bekommt. Lasst es euch schmecken.
3: 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Danke.
0: Und ihr macht es genauso auch gerne für euren Verein oder einfach für euch, Familie oder Freunde. Hauptsache anmelden, Arabella.at und morgen um 10 nach 8 summen wir hier schon wieder.
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0: Es gibt ja viele Werbeversprechen, aber eins glaube ich, und zwar das, was auf der Sonnencreme-Verpackung steht.
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0: Guten Morgen, 20 nach 8 auf Radio Arabella. Und so wie ich das verstehe, mit wasserfest und so weiter, heißt das, einmal ordentlich eincremen beim Schwimmbad und dann soll es das über den Nachmittag doch einfach reichen. Klären wir sicherheitshalber ab. Hanna Reisner, also einmal eincremen, passt?
2: Das ist falsch. Sonnencreme solltet ihr euch nicht nur einmal gönnen, wie eine Morgenroutine, sondern regelmäßig nachlegen. Am besten tragt ihr sie etwa 30 Minuten vor dem Sonnenbad auf, damit sie richtig wirken kann. Und danach gilt, ungefähr alle 2 Stunden nachcremen. Auch wasserfeste Sonnencreme ist nicht unverwundbar. Wasser, Schwitzen und natürlich auch Abtrocknen nehmen ihr mit der Zeit die Schutzwirkung. Und kleiner Reminder, zwischen 11 und 15 Uhr ist die Sonne besonders intensiv. Also nicht sparsam sein beim Eincremen.
0: Ja, aber gut, bei 34, 35 Grad, eine zweite Schicht kann nicht schaden, das ist schon fix.
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20: Warum in den Süden fliegen, wenn die Hitze sowieso bei uns ist? Guten Morgen, Radio Arabella um eine Minute vor 8:30 an diesem Montag und Temperaturen, die wir normalerweise erst am Nachmittag erreichen, zeitweise in Wien, in der Innenstadt hat es jetzt schon 24 Grad, in Hollabrunn 21 und in Linz 23 Grad. Heute gibt es sehr viel Sonne, nur am Nachmittag ein paar Wolken mehr, da kann es teils schwül werden und dann schaut auch mal ein kurzes Wärmegewitter vorbei. Danach wieder Sonne und Topwerte bis zu 34 Grad. Und ja, 30 Grad und mehr gibt es de facto die ganze Woche. Es geht so weiter. Hier ist das Radio Arabella Verkehr.

0: das Update. Und da tut sich Montag früh doch einiges. Zum Beispiel in Wien auf der A23 Richtung Vösendorf. Verzögerungen zwischen Hirschstetten und dem Handelskä. Und Richtung Kagran zwischen Favoriten und dem Handelskä. A22 statt einwärts. Verzögerungen ab der Reichsbrücke. Und A4 Richtung Wien ab der Landesgrenze bis zur Raststation Simmering dauert es länger. Und Oberösterreich A7 Richtung Freistadt. Hier dauert es zwischen dem Knoten Linz und dem Franzosenhausweg etwas länger. Genauso wie in Traun auf der B1 Richtung Linz nach einem Unfall. Wir zählen auf eure Infos 0664 820 2000.
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0: Was tut sich heute außer das Spiel des Jahres Österreich-Argentinien? Wir fassen das Wichtigste zusammen, das Radio Rabella News Update.
2: Im Studio Christina Adler. Im Wiener Freibad Gänsehäufel sind gestern innerhalb weniger Stunden gleich zwei Badegäste ums Leben gekommen. Am Nachmittag ist ein 39-jähriger Mann vor den Augen seiner Kinder ertrunken. Am Abend wurde dann ein 24-jähriger vermisst gemeldet und später tot aus dem Wasser geborgen. In Österreich ertrinken pro Jahr im Schnitt 42 Menschen. Und die Zahl der tödlichen Ertrinkungsunfälle bleibt seit Jahren auf einem hohen Niveau, informiert das Kuratorium für Verkehrssicherheit. In Wien beschäftigt sich die Justiz erneut mit dem früheren FPÖ-Vizekanzler Heinz-Christian Strache. Dabei geht es zunächst um die Causa Lebensversicherung und um rund 300.000 Euro. Strache wird Untreue vorgeworfen. Er soll versucht haben, sich die Prämie einer Lebensversicherung auszahlen zu lassen, die von der Wiener FPÖ abgeschlossen wurde. Außenseiter sind gefährlich. Darauf hoffen heute die österreichischen Fußballfans vor dem WM-Kracher gegen Weltmeister Argentinien. Oft legt unser Nationalteam gegen scheinbar übermächtige Gegner die besten Spiele hin. Mit einem Punkt wären wir schon so gut wie sicher im 16-Finale. Ankick ist heute Abend um 19 Uhr unserer Zeit. Und die Public Viewings werden da in Österreich vor lauter Fans übergehen.
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0: Guten Morgen. Es ist 8.38 Uhr, der Mehrmusikmorgen, Christian Trinkl da. Und wir haben hier ja ein WM-Orakel, eine Giraffe aus Oberösterreich. Die hat das erste Match richtig vorausgesagt. Das heutige, glaube ich, falsch. Sie sagt nämlich, Argentinien gewinnt. Ich stelle euch das Video auf unsere Insta-Seite rauf, aber ich will das nicht glauben und red lieber mit wem, der es besser weiß, hoffentlich.
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0: Zwar mit unserem Chef, gerade verlängert, Ralf Rangnick, ist zuversichtlich, auch wenn klar ist, de facto spielt heute unsere ganze Mannschaft gegen einen Mann, Messi, mittlerweile 38 Jahre alt und trotzdem, um ihn dreht sich alles.
2: Klar, sie haben mit Messi wahrscheinlich den besten Spieler, den es bis heute jemals gegeben hat. Und wir müssen morgen zeigen, dass wir eine der besten Teams, eine der besten Mannschaften sind.

0: bei dieser WM.
1: Sagte gestern bei der Pressekonferenz, wo auch Marcel Sabitzer mit dabei gewesen ist, der heute sein 100. Spiel hat.
2: 100. Spiel morgen. Das heißt, das Spiel ist sehr besonders für mich, wenn du den Ort dann siehst, das Stadion, den Gegner. Und deshalb, ich freue mich sehr auf das Spiel.
1: Ja, der Gegner Argentinien, die Uhrzeit perfekt. 19 Uhr, also bitte mit Freunden, Familie oder Public Viewing. Wir sind dabei und reden natürlich auch morgen früh mehr Musik morgen über das Match des Jahrhunderts.
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0: Gemeinsam starten in die neue Woche. Guten Morgen, Christian hier um 9:11. Das ist dein Mehrmusikmorgen und was für ein cooles, ja teilweise ein bisschen gar warmes Sommerwochenende. Sonnenwende zum Beispiel in der Wachau, Feuerwerk, Schiffe und einfach gemütlich zusammensitzen bis spät in die Nacht. Das war mega. Janik aus Bottendorf, was war bei dir super?
1: Richtig feines Wochenende, was soll man sagen? Ein bisschen wandern, ein bisschen spazieren, Motorrad fahren, schwimmen darf nicht fehlen am Feldersee, das ein oder andere Bier genießen in der Sonne, am Balkon. Ja, einfach die Hitze akzeptieren, weil

0: wird nicht kühler, wenn man sich drüber aufregt.
1: Ja, es wird überhaupt nicht kühler die Woche. Also machen wir eigentlich genauso weiter. Und warum nur am Wochenende? Gerne auch mal unter der Woche. Einfach lässig chillen am Sommerabend.
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5: Im Studio Christina Adler. Mit der umstrittenen Messenger-Überwachung beschäftigen sich heute die Richter am Verfassungsgerichtshof. Dagegen sind FPÖ und Grüne. Sie halten die Überwachung von Messenger-Diensten wie etwa WhatsApp für einen unverhältnismäßigen Eingriff in die Grundrechte. Bei Terror- und Spionageverdacht dürfen Handys ja seit dem Vorjahr überwacht werden. Der Staatsschutz kann also bei Chats mitlesen. Doch technisch ist das noch nicht angewandt worden. Es ist immer noch offen, welche Software zur Überwachung genutzt werden soll. Im Wiener Freibad Gänsehäufel sind gestern innerhalb weniger Stunden gleich zwei Badegäste ums Leben gekommen. Am Nachmittag ist ein 39-jähriger Mann vor den Augen seiner Kinder ertrunken. Am Abend wurde dann ein 24-jähriger vermisst gemeldet und später tot aus dem Wasser geborgen. In Österreich ertrinken pro Jahr im Schnitt 42 Menschen. Und die Zahl der tödlichen Ertrinkungsunfälle bleibt seit Jahren auf einem hohen Niveau, informiert das Kuratorium für Verkehrssicherheit. Bis heute Abend hat man noch die Chance, 5 aktuelle Volksbegehren zu unterzeichnen. Gefordert wird da unter anderem, dass der Karfreitag ein gesetzlicher Feiertag wird, sowie gratis Verhütungsmittel für alle. Die sozialdemokratischen Polizeigewerkschafter fordern außerdem eine Mindestzahl an Polizisten, die sich an der Einwohnerzahl orientieren soll. Unterschreiben kann man die Volksbegehren auf den Gemeindeämtern oder online mit der ID Austria.
6: Es ist ein um die Wetter schwitzen heute wieder. Wir haben mittlerweile schon 25 Grad in Linz und Wien und 23 sind es bei euch in St. Pölten. Dazu brennt meistens die Sonne schon ungebremst vom Himmel runter. Hurra! Ab und zu schauen mal ein paar Wolken vorbei. Und am Nachmittag, da kann es vereinzelte Wärmegewitter geben, aber schauen wir mal, ob das was wird. Fix ist auf jeden Fall, es wird noch heißer. Zwischen 29 und 34 Grad zeigt das Thermometer heute noch an.
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6: Kurz nach 9 und wir starten in Niederösterreich, schauen zur A2 Südautobahn Richtung Graz. Zwischen der Grenze Wien-Niederösterreich und Knotenfösendorf. Da ist ein Unfall mit einem LKW passiert und mehrere Fahrstreifen sind blockiert, da bitte aufpassen. A2 Südautobahn Richtung Wels, da steht ein defektes Fahrzeug auf der Auffahrt Bad Vöslau in Richtung Wien. Bitte auch hier vorsichtig sein. Und dann schauen wir nach Wien. Da staut sich's auf der A23 Richtung Inzersdorf zwischen Hierstetten und Handelskei. Nochmal auf der A23 Richtung Kagran zwischen Favoriten und dem Knotenprater. Und auf der A22 Richtung Wien zwischen der Reichsbrücke und Knoten Kaisermühlen. Stau. Wir zählen auf eure Infos 0664 820 2000.
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6: Wer war gestern auch noch um 1 Uhr früh immer noch munter, Hände hoch? Ja, hallo, Elisa Kahner hier. Schlafen ist momentan eine richtige Mission Impossible. Das in die Gänge kommen auch irgendwie, aber zumindest sitzen wir alle gemeinsam in diesem Hitzebot. Also, gehen wir es an. Gemeinsam mit einem 90er jetzt. Das ist Meredith Brooks. Schönen Vormittag.

Er ist der Prime Minister. Dieses Lied läuft im Radio und er tanzt durch die Downing Street, als gäbe es keinen Morgen mehr. Bisschen eine Hausangestellte dabei, ja, erwischt. Peinlich. Und für immer das Bild, das ich bei diesem Hit hier vor Augen haben werde. Das sind die Pointer Sisters mit einem 80er auf Radio Arabella.

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13: Kurz vor 9:30, wir checken den Verkehr gemeinsam ab und schauen nach Wien zur A23. Da staut es sich so Richtung Insersdorf zwischen Hirschstetten und dem Handelskai. Und auch nochmal auf der A23 Richtung Kagran zwischen Gürtel, Landstraße, Hauptstraße und Handelskai. Wir sehen auf eure Infos 0664 820 2000.
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15: 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In Wien steht

0: der frühere FPÖ-Vizekanzler Heinz-Christian Strache erneut vor Gericht. Im Mittelpunkt steht die Causa Lebensversicherung und ein Betrag von rund 300.000 Euro. Strache wird Untreue vorgeworfen, weil er versucht haben soll, sich die Auszahlung einer Lebensversicherung zu sichern, die von der Wiener FPÖ abgeschlossen worden war. Tragödie im Gänsehäufel. Innerhalb weniger Stunden sind gestern an der Alten Donau zwei Badegäste ums Leben gekommen. Am Nachmittag ist ein 39-Jähriger vor den Augen seiner Kinder ertrunken. Am Abend ist ein als vermisst gemeldeter 24-Jähriger tot aus dem Wasser geborgen worden. Und noch bis heute Abend können 5 aktuelle Volksbegehren unterstützt werden. Gefordert werden unter anderem ein gesetzlicher Feiertag am Karfreitag und kostenlose Verhütungsmittel. Die sozialdemokratischen Polizeigewerkschafter setzen sich außerdem für eine Mindestzahl an Polizisten ein, die sich an der Einwohnerzahl orientiert. Radio Arabella, neue Nachrichten wieder in einer halben Stunde.
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0: 34 Grad heute und am Wochenende sogar bis zu 37. Da wird man schon schwindelig, wenn ich nur dran denke, ganz ehrlich. Hallo auf Radio Arabella, schönen Vormittag, Elisa Kahner hier. Ja, die klassischen Anti-Hitze-Tipps, die kennen wir eh schon alle, aber ihr habt Tipps, wo wir hinflüchten können, wenn es so dermaßen heiß ist draußen.
1: Das Stiegenhaus von jedem alten Gebäude.
2: Die Donauinsel.
1: Keller.
3: Am Spar auf der Maria-Hilfer-Straße, die Kühlkammer der Getränke.
4: Ich gehe meistens zum Kaiserwasser.
5: Überall, wo es einen Ventilator gibt.
4: In den Wald.
3: Stiegenhaus.
4: Safe, alte Donau.
6: Kalten Badewanne.
0: Badewanne, super Idee. Einfach mit Eis füllen, dann wird die Eisbucket-Challenge zur Abwechslung mal zu einer Erlösung. Und Stiegenhaus, ja, kann man auch gern mal länger bleiben. Ein Klappsessel, ein Snack und gute Musik. Und dann war's doch schon, oder? Gute Musik, so wie diese hier.

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13: Im Studio Christina Adler. Drei maskierte Täter sind letzte Nacht gegen 3.30 Uhr in einen Juwelier in der Amraser Straße in Innsbruck eingebrochen und dabei direkt mit einem Fahrzeug in die Auslage des Geschäftes gekracht, berichtet die Polizei. Vitrinen wurden eingeschlagen.

0: offenbar Schmuck und Wertgegenstände gestohlen. Die Täter sind daraufhin geflüchtet. Jetzt läuft eine Alarmfahndung für den Großraum Innsbruck. Mit den ersten Badetagen steigen viele nach dem Freibadbesuch direkt mit Flipflops, Badeschlappen oder sogar barfuß ins Auto. Was bequem wirkt, kann etwa bei einer Notbremsung zum Sicherheitsrisiko werden, warnt heute der ÖAMTC. Rutscht der Fuß vom Pedal oder fädelt man zwischen den Pedalen ein, kann das in einer Notsituation gravierende Folgen haben. Daher wird dazu geraten, beim Fahren immer geeignete Schuhe zu tragen. Die Formel 1 macht diese Woche wieder Halt in der Steiermark. Rund um den Red Bull Ring in Spielberg werden tausende Fans erwartet. Die Campingplätze sind fast ausgebucht. Und auch das Wetter spielt mit. Es wird wieder heiß mit über 30 Grad. Das Rote Kreuz hat sich deshalb schon gut für das Rennwochenende vorbereitet und ist mit rund 400 Einsatzkräften vor Ort.
1: Also das ist schon ein bisschen wild, oder? Es ist kurz nach 10 Uhr am Vormittag und in Linz hat es schon 30 Grad. Ebenso in Wien und 28 bei euch in Krems. Keine Wolke, die mal kurz für Schatten sorgen würde. Und ja, so geht's auch weiter heute. Im Laufe des Nachmittags kann es aber auch mal kurz wo krachen. Hitzegewitter können da teilweise entstehen. Trotzdem bleibt es wahnsinnig heiß mit 29 bis 34 Grad.
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1: Kurz nach 10 Uhr, langsam beruhigt sich's auf den Straßen. Die letzten Staus lösen sich auf. Ihr kommt gut voran. Wir zählen auf eure Infos. 066 4820 2000.
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1: Also ich hätte nie gedacht, dass ich das mal im Radio sagen werde und ich auch wirklich davon überzeugt bin, dass das stimmt. An diesem Montag sind wir mal richtig, richtig gerne in der Arbeit alle, weil, ja, Klimaanlage. Man könnte ja auch mal wieder ein paar Überstunden ansammeln, oder? Warum nicht? Vielleicht heute. Unermüdlich Überstunden machen auf jeden Fall die Pretenders für euch mit einem richtig lässigen 80er. Ich wünsche euch einen schönen, gekühlten Arbeitstag.

Ihr hört Radio Arabella und bei mir hier im Studio steht ein ganzer Krug voller Eiswürfel und Eistee. Ja, anders geht's nicht heute. Support kommt aber natürlich von uns, jetzt aus den Lautsprechern für euch, von Lionel Richie mit einem richtig coolen 80er.

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15: Punkt 10:30 und auf den Straßen läuft alles gut. Wir zählen auf eure Infos 0664 820 2000.
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2: Mit Corinna Schachner. Mit der Messenger-Überwachung beschäftigt sich heute der Verfassungsgerichtshof. FPÖ und Grüne halten die Überwachung von Messenger-Diensten wie etwa WhatsApp für einen unverhältnismäßigen Eingriff in die Grundrechte. Bei Terror- und Spionageverdacht darf der Staatsschutz bei Chats mitlesen. Technisch wird es aber noch nicht angewandt. Die neue Paketabgabe könnte den Onlinehandel in Österreich deutlich bremsen. Branchenvertreter rechnen ab Oktober mit weniger Bestellungen, weil die Lieferungen für Konsumenten teurer werden. Und mit den ersten Hitzetagen warnt der ÖAMTC vor dem Autofahren mit Flipflops, Badeschlapfen oder Barfuß. Rutscht der Fuß vom Pedal oder bleibt hängen, kann das vor allem bei Notbremsungen gefährlich werden. Radio Arabella, neue Nachrichten wieder in einer halben Stunde.
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0: viel trinken bei so heißen Temperaturen, hat sie wieder gesagt im Radio. Ja, ich möchte euch nur kurz daran erinnern, Eis ist im Prinzip auch Wasser.
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0: Und da kommen jetzt wir von Radio Arabella ins Spiel. Ihr summt, wir erraten und ihr bekommt eine Eislieferung frei Haus geliefert. Und heute schon ganz erfolgreich mitgespielt hat die Nicole im Meermusikmorgen. Da hat sie sich eine Ladung Eis für die ganze Belegschaft ersummt. Und ich würde mir das jetzt gerne nochmal mit euch anhören. Mitraten erwünscht. Achtung, gut zuhören. Ja, ich glaube, das war schon ziemlich gut, oder? Ich glaube, einige von euch wissen vielleicht sogar schon, worum es geht. Hören wir nochmal rein. 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
17: Im Studio Conny Diebald. Ganz aktuell, gerade hat der britische Premierminister Keir Starmer seinen Rücktritt als Chef der Labour Party bekannt gegeben. Als Premierminister will er aber weitermachen, bis ein Nachfolger gefunden ist. Zuletzt hatten schon mehrere Minister und Abgeordnete Starmers Rücktritt gefordert. Fast alle Autofahrerinnen und Autofahrer nutzen zumindest hin und wieder ein Navigationsgerät, um ans Ziel zu kommen. Rund ein Drittel verwendet es auf den meisten Fahrten, zeigt eine Umfrage von Autoscout24. Allerdings verlässt sich nur etwa jeder Zehnte ganz aufs Navi. 57% folgen den Ansagen zwar grundsätzlich, sind dabei aber immer noch unsicher. Dieses Misstrauen kommt auch nicht von ungefähr. 7 von 10 haben bereits Probleme mit der vorgeschlagenen Route erlebt. Immer wieder Österreich, das wollen die Fußballfans im Land heute Abend nach dem WM-Spiel gegen Argentinien singen. Es ist das berühmte Duell zwischen David und Goliath. Die Österreicher haben nichts zu verlieren und sind top motiviert. Ein Sieg ist das Ziel, sagt Marcel Sabitzer. Anpfiff in Dallas ist um 19 Uhr.
18: Doppelbelastung momentan für die Allergiker unter euch. Es ist gleichzeitig Hochsaison der Gräser und Hitzewelle auch im vollen Gange. Ihr habt es momentan nicht leicht bei aktuellen 29 Grad in Wels und 30 in Wien und Mistelbach mittlerweile. Sonnenschein und ein paar

0: süße kleine Wölkchen dazwischen, sonst nichts. Ja, vielleicht dann bei Hitzegewitter kommen hier und da am Nachmittag noch dazu. Kann sein, muss aber nicht sein. Was auf jeden Fall noch kommt, sind extreme Höchstwerte von bis zu 34 Grad.
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0: Kurz nach 11, auf den Straßen läuft alles gut, ich habe euch nichts zu melden. Wir zählen aber auf eure Infos 0664 820 2000.
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0: Die Bürogespräche heute finden seltsamerweise allesamt dort statt, wo der Office-Ventilator steht und sind vielleicht auch ein bisschen länger als gewohnt. Elisa Kahner hier, schönen Vormittag. Ja, es ist heiß, Leute, und wir müssen wirklich stark sein, bleiben. Das bleibt nämlich noch länger so. Aber falls euch gerade ein bisschen schwindelig wird, keine Sorge, er hier fängt euch gerne mit seinen starken Armen auf. Das ist Bon Jovi mit einem 90er.

auf einem Sessel sitzen und einfach so mit einem Kübel Wasser überschüttet werden. Ein Traum wäre das heute, oder? So wie in der berühmten Tanzszene aus dem Film Flashdance. Aus dem kommt auch der nächste Hit hier. Ein 80er.

0: einfach hin.
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15: 11:30 haben wir's und da ist alles ruhig auf den Straßen. Yay, wir zählen auf eure Infos. 0664 820 2000.
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18: Mit Corinna Schachner. Mit der Messenger-Überwachung beschäftigt sich heute der Verfassungsgerichtshof. FPÖ und Grüne halten die Überwachung bei WhatsApp-Nachrichten für einen unverhältnismäßigen Eingriff in die Grundrechte. Bei Terror- und Spionageverdacht darf der Staatsschutz bei Chats mitlesen. Technisch wird das aber noch nicht umgesetzt. Innerhalb weniger Stunden sind gestern im Gänsehäufel an der Alten Donau zwei Badegäste ums Leben gekommen. Ein 39-Jähriger ist vor den Augen seiner Kinder ertrunken und ein als vermisst gemeldeter 24-Jähriger ist wenig später tot aus dem Wasser geborgen worden. Und noch bis heute Abend können 5 aktuelle Volksbegehren unterstützt werden. Gefordert werden unter anderem ein gesetzlicher Feiertag am Karfreitag und kostenlose Verhütungsmittel. Radio Arabella, neue Nachrichten wieder in einer halben Stunde.
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0: Wir schwitzen uns die Seele aus dem Leib hier in Österreich bei 34 Grad und das ganz ohne, dass wir uns überhaupt nur einen Zentimeter bewegen. Jetzt stellt euch bitte einmal vor, ihr müsstet ein Fußball-WM-Spiel in Dallas bei 34 Grad spielen. Österreich gegen Argentinien, heute in Texas, USA. Da sind solche Temperaturen bekanntlich ja ganz normal. Gut, manche von den Argentiniern sind es vielleicht eher gewöhnt, aber keine Sorge, es gibt hier keinen Hitzevorteil. Das Stadion hat nämlich eine Klimaanlage. Was das kostet, will ich nicht wissen. Wurscht, Hauptsache unsere Spieler kommen gut zurecht, weil leicht wird es sicher nicht gegen den amtierenden Weltmeister Argentinien. Wir Ösis sind da eher der Underdog, aber wäre nicht das erste Mal, dass der unterschätzt wird. Also, wir halten jedenfalls alle Daumen und Zehen und was wir sonst noch haben, gedrückt. Um 19 Uhr unserer Zeit geht's los.
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14: Im Studio Conny Diebald. Der britische Premierminister Keir Starmer hat heute seinen Rücktritt bekannt gegeben. Er zieht damit die Konsequenzen aus den anhaltenden schlechten Zustimmungswerten. Starmer tritt als Chef seiner Labour-Partei zurück. Premierminister will er so lange bleiben, bis ein Nachfolger gefunden ist. Danach will er sich dem, wie er sagt, wichtigsten Job widmen, seiner Familie. Fast alle Autofahrerinnen und Autofahrer nutzen zumindest hin und wieder ein Navigationsgerät, um ans Ziel zu kommen. Rund ein Drittel verwendet es auf den meisten Fahrten, zeigt eine Umfrage von Autoscout24. Allerdings verlässt sich nur etwa jeder Zehnte ganz aufs Navi. 57% folgen den Ansagen zwar grundsätzlich, sind dabei aber immer noch unsicher. Dieses Misstrauen kommt auch nicht von ungefähr. 7 von 10 haben bereits Probleme mit der vorgeschlagenen Route erlebt. Lionel Messi hat jetzt ein Mega-Denkmal. Das Monument für den argentinischen Fußballstar steht in der argentinischen Stadt Cutralco. 26 Meter ist es hoch und es wiegt stolze 70 Tonnen. Das Denkmal zeigt einen knienden Messi im Nationaltrikot und mit nach oben gestreckter Jubelfaust. Davor steht der Nachbau des WM-Pokals von 2022. Das Spiel heute gegen Österreich wird vor der Statue live übertragen.
15: Von Hochgeorgias geht es weiter mit Hochhartmut. Ja, so heißen die wirklich. Das kommt halt dabei raus, wenn fast jeder einfach so einen Namen aussuchen darf für eine kleine

0: Spende. Aber gut, 30 Grad haben wir es, immer in Amstetten, in Wien und in Baden bei Sonnenschein und maximal ein paar kleinen Wölkchen hier und da. Das kann sich zwischenzeitlich aber noch ändern. Am Nachmittag können Hitzegewitter entstehen bei satten Höchstwerten um die 34 Grad. Morgen selbes Bild mit Höchstwerten um die 32 Grad.
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0: Es ist kurz nach 12 und da schauen wir einmal nach Wien zur A23 Richtung Gänserndorf. Da ist zwischen dem Knoten Kaisermühlen und Stadlau ein Unfall mit mehreren Fahrzeugen passiert. Ein Fahrstreifen ist gesperrt. Bitte in dem Bereich aufpassen. Wir zählen auf eure Infos 0664 820 2000.
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0: Caprese, Gurkensalat oder Wassermelonen-Feta-Salat. Viel mehr geht bei der Hitze heute nicht runter. Elisa Kahn hier, Mahlzeit, der coole Hit dazu. Den darf ich euch servieren. Das ist Sydney Youngblood mit einem 80er.

war der Sommer 1986 in Österreich und es hatte chillige 29 Grad. Und dieser Song hier läuft auf und ab. Steve Winwood mit einem Sommerhit aus den 80ern jetzt auf Radio Arabella.

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19: 12.31 Uhr ganz genau und da schauen wir nach Wien. Da ist auf der A23 auf der Südosttangente Richtung Hillstätten ein Unfall passiert und deshalb ist da jetzt der Stadt-Lauer-Tunnel gesperrt. Da wird nämlich gearbeitet jetzt nach dem Unfall. Es staut sich außerdem auch jetzt schon bis zum Knotenprater zurück. Also da bis im Jahr Zeit einplanen. Wir sehen auf eure Infos 0664 820 2000.
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0: Hallo auf Radio Arabella. Ja, die Ferien sind schon in greifbarer Nähe in Österreich. Viele fliegen in den Süden und ich finde, es gibt da nichts Nervigeres als so ganz lange Flughafenschlangen beim Security-Check. Aber das ändert sich jetzt schon sehr bald.
1: Hier kommt ein Wow-Moment.
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0: Pünktlich zu Ferienbeginn wird der Wiener Flughafen mit neuen Flüssigkeitsscannern ausgestattet. Ein paar gibt's ja schon. Ich durfte da auch schon mal durchmarschieren. Das ist super cool. Es gibt kein hektisch schnelles Aus- und Wiedereinpacken von diesen kleinen Plastiksackerl, die man immer haben musste, mit kleinen Flüssigkeitsfläschchen. Nein, das ist dann vorbei. Und ihr könnt die Flüssigkeiten einfach in eurer Tasche verstauen. Und die 100-Milliliter-Grenze, die fällt mit diesen Geräten ebenfalls noch besser. Also weniger Stress, mehr Zeit und mehr Entspannung am Flughafen für alle. Also wenn das nicht mal eine richtig gute Nachricht so kurz vor den Ferien ist.

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1: Im Studio Conny Diebald. Fast 7 von 10 Studierenden arbeiten neben dem Studium. Deshalb will Wissenschaftsministerin Eva-Maria Holzleitner künftig ein Teilzeitstudium möglich machen. Es soll mehr online möglich sein, damit Studium und Beruf besser miteinander vereinbar sind. Verbessern will Holzleitner auch die Arbeitsbedingungen von Wissenschaftlerinnen und Wissenschaftlern. Die Kettenverträge, also mehrere befristete Verträge hintereinander, sollen abgeschafft werden. Eine Frau soll vergangene Nacht in Wörgl in Tirol in ein graues Auto gezerrt worden sein. Zuvor soll sie Help, also Hilfe, gerufen haben, berichten Passanten. Das Auto mit Kufsteiner Kennzeichen soll danach weggerast sein. Die Polizei bittet jetzt Zeugen, sich zu melden. Passiert sein soll das Ganze gegen 1 Uhr im Bereich der Gottlieb-Weißbacher Straße und der Ladestraße in Wörgl. Die Porsche-Villa am Salzburger Kapuzinerberg soll offenbar verkauft werden. Das Anwesen wird über ein französisches Luxusimmobilienportal für rund 12,7 Millionen Euro angeboten. Fix ist der Verkauf aber noch nicht, schreiben die Salzburger Nachrichten. Im Vorjahr hatte die Stadt Salzburg Porsche für seine Villa den Bau einer unterirdischen Parkgarage samt privatem Zufahrtstunnel bewilligt.
2: Heißer Hitzewelle Hartmut, ja. So heißt die und deshalb haben wir gerade 31 Grad in Amstetten, 27 in St. Pölten und 33 in Wien. Ein paar Hitzegewitter sind schon mit dabei, eines zieht gerade bei Linz vorbei, ein zweites gibt es noch bei Amstetten. Und solche Entladungen der Hitze kann es am Nachmittag auch immer wieder mal geben. Und die Temperaturen, die steigen teilweise noch auf maximal 34 Grad rauf. Copy and paste für morgen mit dem einzigen Unterschied, dass es maximal auf 32 Grad rauf geht.
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1: Es ist kurz nach eins, wir schauen nach Wien zur A23. Auf der Südosten geht in Richtung Hirschstetten. Da war der Stadt-Lauer-Tunnel ja nach einem Unfall gesperrt. Das musste aufgeräumt werden. Jetzt ist er wieder frei und der Stau löst sich langsam auf. Wir zählen auf eure Infos. 0664 820 2000.
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Strahlensonne. Die Schweißperlen rinnen euch den Rücken runter. Es ist heiß, Leute. Radio Arabella hier am Nachmittag. Wenn schon schwitzen, dann doch aber bitte in der Karibik. Also macht jetzt einfach mal kurz die Augen zu und stellt es euch vor. Das ist Billy Ocean mit einem 80er.

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9: Kurz vor 13:30 und wir schauen nach Wien. Auf der A22 ist zwischen Korneuburg Ost und Strebersdorf ein Unfall passiert. Da bitte aufpassen, mehr Informationen haben wir derweil noch nicht. Wir zählen auf eure Infos 0664 820 2000.
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11: Mit Corinna Schachner. Eine Auseinandersetzung zwischen Ex-Partnern ist in Eggendorf bei Wiener Neustadt eskaliert. Eine 36-Jährige soll ihrem ehemaligen Lebensgefährten mit einem Küchenmesser in den Bauch gestochen haben. Sie ist festgenommen worden. Bei einer Grillerei in Lochen am See in Oberösterreich hat ein Blitzeinschlag gestern für einen Großeinsatz gesorgt. 7 Menschen sind verletzt worden, sie sind im Krankenhaus gelandet. Der Blitz hat in den Kamin eines Einfamilienhauses eingeschlagen. Und seit einem Monat setzt die Stadt Wien beim Westbahnhof auf drastische Warnschilder gegen Rotgeher. Die Plakate zeigen etwa den Kreideumriss eines Unfallopfers und sollen Fußgänger davon abhalten, bei Rot die Straße zu überqueren. Radio Arabella, neue Nachrichten wieder in einer halben Stunde.
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0: Ganz Österreich ist tief versunken im Fußballfieber. Und es liegt was in der Luft heute. Ah ja, da war doch was. Österreich spielt heute Abend gegen den amtierenden Weltmeister Argentinien. Und als ob das nicht schon Druck genug wäre, legen die Argentinier gleich nochmal einen drauf. Eine riesige Lionel Messi-Statue ist heute in der Stadt Coutrasson enthüllt worden. Stolze 26 Meter hoch, ein kniender Messi mit hoch erhobenem Arm, vor ihm der Pokal vom letzten Jahr. Ja, no pressure, liebe Stadt Wien, aber sollten wir heuer den Fußball-WM-Titel holen, verdienen wir mindestens auch so eine Statue.
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11: Im Studio Conny Diebald. Auch im Urlaub sind 3/4 der Menschen für den Job erreichbar. Heißt, sie prüfen Nachrichten und E-Mails oder lassen das Handy eingeschaltet. Gleichzeitig belastet das 1/4, wie eine Umfrage von Karriere.at zeigt. Vor allem Führungskräfte sind es, die auch abseits vom Büro erreichbar sind. Sein Team frühzeitig auf die Abwesenheit vorzubereiten oder fixe Zeiten für Erreichbarkeiten auszumachen, kann helfen, dass man im Urlaub abschalten kann. Die Regierung will übermorgen im Ministerrat die sogenannte Haft in der Heimat weiter voranbringen. Neu wird, dass die Herkunftsländer kein Veto mehr einlegen können, wenn Österreich straffällig gewordene Migranten abschieben will, damit sie ihre Haft im Herkunftsland absitzen können. Die österreichischen Gefängnisse sollen dadurch um rund 300 Insassen pro Jahr entlastet werden. Wer nicht gut Deutsch kann, darf nicht ins Strandbad in Halle. Das sorgt gerade für jede Menge Diskussionen in der deutschen Stadt. Grund dafür ist ein Vorfall vom Wochenende. Da musste ein Kleinkind gerettet werden, das im viel zu tiefen Wasser war. Der Betreiber des Strandbades will jetzt sicherstellen, dass künftig alle Badegäste die Hinweisschilder und Baderegeln lesen und verstehen können und in Notfällen auch mit dem Bademeister kommunizieren können.
12: Jetzt am Nachmittag brauen sich immer mehr Gewitter zusammen und es ist draußen richtig schwül. Die aktuellen Temperaturen Wien 34 Grad, in Krems haben wir 31 und Linz aktuell am kältesten mit 29 Grad. Am späten Abend und in der Nacht gibt es dann immer wieder noch ein paar Gewitter und Regenschauer, aber die werden dann langsam weniger und es kühlt runter auf bis zu 21 Grad. Die Dienstagmorgen dann wieder schön sommerlich, viel Sonne und ab dem Nachmittag dann vereinzelt wieder Gewitter mit bis zu 33 Grad.
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12: Um 2:02 und da starten wir in Niederösterreich. S6 Richtung Wien. Da ist ein Unfall passiert auf Höhe von Maria Schütz. Da ist ein Fahrstreifen gesperrt. Und S4 Richtung Wiener Neustadt. Zwischen Wiener Neustadt Süd und dem Knoten Wiener Neustadt liegen Fahrzeugteile auf der Fahrbahn. Oberösterreich A1 Richtung Salzburg zwischen Alhamming und Satlet. Da steht ein defektes Fahrzeug, das auch brennt. Hier mehrere Fahrstreifen gesperrt. Wir zählen auf eure Infos. 0664 820 2000.
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3: Heute ab 19 Uhr ist unsere ÖFB 11 wieder am Platz. In Dallas spielen sie dann gegen Argentinien und auch bei uns übernimmt jetzt die Arabella 11. Euer Team für diese Stunde jetzt. Tina Turner als Stürmerin, Nick Kershaw im Tor. Die Oasis-Brüder sitzen auf der Bank, weil die haben schon wieder ordentlich gestritten. Und das erste Tor schießen jetzt Roxette am Pfiff.

Das ist Radio Rabella an eurem Montagnachmittag. Ihr kommt gerade vielleicht aus einem stressigen Meeting. Dann jetzt ein bisschen durchatmen mit diesem genialen Gänsehaut-90er. Oasis, Wonderwall. In einer halben Stunde 80er, 90er, nonstop.

0: steht schon in den Startlöchern, gleich bei uns auf Radio Rabella, die Queen of Pop, Madonna mit Papa Don't Preach um kurz nach 2:30.
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6: Um kurz vor 3:30 und da schauen wir nach Niederösterreich. A1 Richtung Wien zwischen St. Pölten Süd und dem Knoten St. Pölten. Unfall mit mehreren Fahrzeugen. Hier ist der dritte Fahrstreifen gesperrt. Oberösterreich A1 Richtung Salzburg zwischen Alhamming und Sattlet fliegt ein defektes Fahrzeug, das auch brennt. Hier mehrere Fahrstreifen gesperrt. Unbedingt vorsichtig fahren. Wir zählen auf eure Infos. 0664 820 2000.
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8: Mit Corinna Schachner. Weil es immer mehr Hitzetage gibt, fordert die Gewerkschaft GPA strengere Regeln am Arbeitsplatz. Es soll mehr verpflichtende Pausen, vom Arbeitgeber zur Verfügung gestellte Trinkmöglichkeiten sowie bessere Schutzmaßnahmen in Büros und geschlossenen Räumen geben. Künftig sollen straffällige Migranten ihre Haftstrafe leichter im Herkunftsland absitzen können. Die Bundesregierung will die sogenannte Haft in der Heimat weiter ausbauen. Dadurch könnten Österreichs Gefängnisse jährlich um rund 300 Insassen entlastet werden. Und seit einem Monat setzt die Stadt Wien beim Westbahnhof auf drastische Warnschilder für Fußgänger. Die Plakate zeigen etwa den Kreideumriss eines Unfallopfers und sollen Fußgänger davon abhalten, bei Rot die Straße zu überqueren. Radio Arabella, neue Nachrichten wieder in einer halben Stunde.
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0: Heute früh im Mehr Musikmorgen bei Hanna und Christian war die Nicole dran. Da hören wir ganz kurz rein.
3: Ich bin jetzt 3 Wochen in der Firma und habe mir noch gewöhnt, jetzt was gut, weil sie alle so nett sind und weil sie mich so begleiten bei der Einschulung und haben wir doch die Möglichkeit, ja.
4: Das heißt, ob dein Probezeitraum eh verlängert wird oder nicht, hängt an uns.
3: Ja, genau. Oh ja, genau. Also gebt euch Mühe.
5: Christian.
4: Ja, gut.
5: Streng dich an.
4: Dann bin ich jetzt der Arnautovic. Du machst den
5: Affengruber.
4: Genau. Und Nicole summt. Wir sind ganz Ohr. Sommerhit her.
5: Ich glaube, ich weiß es.
4: Ja, bitte, dann schieß raus.
5: Bailando, bailando, oder?
4: Ja, aber du musst nicht singen, du brauchst nur sagen, wie es heißt.
5: Bailando, bailando.
3: Ja,
5: das war gut.
3: Ja.

0: tu mir ja da ein bisschen schwer, muss ich sagen.
1: Ja, ich normalerweise auch.
2: Ja, aber ihr habt das perfekt gemacht in der Kombi. Frauenkombi, aber jetzt auch gewusst.
3: Weißt du,
2: ja, mit dem Loco hin. Nicole, das ist gut. Die Stelle ist dir quasi sicher, wenn das Eis dann geliefert bekommt. Lasst es euch schmecken.
1: 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Danke.
2: Und ihr macht es genauso auch gerne für euren Verein oder einfach für euch, Familie oder Freunde. Hauptsache anmelden, Arabella.at, und morgen um 10 nach 8 summen wir hier schon wieder.
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7: Im Studio Conny Diebald. Einen riesigen Betrug mit Installationsfirmen in Wien hat die Polizei aufgedeckt. Die vier Tatverdächtigen sollen nach Insolvenzen größere Geldbeträge verschoben haben. Außerdem wurden bei der Wartung von Thermen und Gasheizungen die notwendigen Reparaturen nicht gemacht bzw. die Geräte nicht entsprechend ausgetauscht. Der Schaden liegt bei rund 1,2 Millionen Euro. Bisher sind mehr als 30 Opfer bekannt. Die Polizei vermutet aber noch mehr Opfer. Die Firmen waren auch in Niederösterreich und im Burgenland aktiv. Wie geht's den Jugendlichen? Das hat die Arbeiterkammer Kärnten die jungen Menschen gefragt. Und dabei zeigt sich, dass die Jugendlichen sehr zufrieden mit ihrem Leben sind. Zu schaffen macht ihnen aber vor allem die Teuerung, insbesondere die Wohnkosten. Politisch wollen die Jugendlichen gerne mitbestimmen, fühlen sich aber oft ungehört. Rettungskräfte mussten gestern zu einem Flugzeug am Flughafen Frankfurt ausrücken. Das vollbesetzte Flugzeug ist mehr als eine Stunde bei hochsommerlichen Temperaturen auf dem Vorfeld gestanden, weil sich der Starttermin verzögert hat. Wegen der Hitze haben mehrere Passagiere über Unwohlsein geklagt. Sie durften dann aussteigen und wurden von Rettungskräften versorgt.
8: Das Wetter für diesen Montagnachmittag, es ist draußen richtig schwül. Die aktuellen Temperaturen am Stetten 31 Grad, in Baden haben wir 33 Grad und Wels aktuell 29. Für das Public Viewing am Abend würde ich einen Schirm oder einen Regenponcho mitnehmen. Da kann es mich punktuell recht heftig schütten. Am späteren Abend und in der Nacht werden die Regenschauer dann immer weniger und es kühlt ab auf bis zu 21 Grad. Tropennachtalarm, aber trotzdem ein bisschen kühler, perfekt zum Durchlüften. Der Dienstagmorgen dann wieder schön sommerlich, viel Sonne und ab dem Nachmittag gibt es dann wieder vereinzelt ein paar Gewitter mit bis zu 33 Grad.
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8: Um 2:02 und da starten wir in Niederösterreich. A2 Richtung Wien zwischen Kottenbrunn und Bad Vöslau ist ein schwerer Unfall passiert. Mehrere Fahrstreifen sind gesperrt. Bitte hier vorsichtig fahren. A1 Richtung Wien zwischen St. Pölten Süd und Knoten St. Pölten. Unfall mit mehreren Fahrzeugen. Da ist der dritte Fahrstreifen gesperrt. Wien A23 Richtung Agran zwischen Favoriten und dem Knoten Prater. Aktuell 3 Kilometer Stau. Oberösterreich A1 Richtung Salzburg zwischen Alhamming und Satlet steht ein defektes Fahrzeug, das auch brennt. Hier ist der Pannenstreifen und der erste Fahrstreifen gesperrt. Burgenland S31 Richtung Oberpullendorf zwischen Forchtenstein und Sieggraben steht ein defektes Fahrzeug. Hier der Pannenstreifen und der erste Fahrstreifen gesperrt. Wir zählen auf eure Infos 0664 820 2000.
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8: Ende des Monats und ihr denkt euch, hey, ich würde wahnsinnig gerne jetzt so einen Luxuskaffee vom Kaffeeshop gegenüber holen, aber der ist so teuer. Dann ist diese Zahl jetzt unglaublich für euch. Wenn ihr euch einen Kaffee holt, dann ist das für Elon Musk so, als ob er

65 Lamborghinis kaufen würde. Mit seinen 1,1 Billionen Dollar Vermögen. Wahnsinn, oder? Also ich würde sagen, gönnt euch trotzdem den Kaffee, auch wenn er teuer ist. Oder halt 65 Lamborghinis. Je nachdem, was euer Geldbeutel zulässt.

Radio Rabella hier. So, und jetzt müssen wir bitte ganz, ganz leise sein. Psst. Das ist nämlich ruhiger Sound von Donna Lewis aus den 90ern.

0: gleich bei uns auf Radio Rebella. Der einfachste Text der 90er. Susan Vega, Tom Steiner. Gibt's um kurz nach 3:30 für euch.
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5: Um 3:30 und da starten wir in Niederösterreich. A1 Richtung Wien zwischen St. Pölten Süd und dem Knoten St. Pölten. Unfall mit mehreren Fahrzeugen. Hier ist der dritte Fahrstreifen gesperrt. A2 Richtung Wien zwischen Kottenbrunn und Bad Vöslau. Unfall mit LKW. Hier auch mehrere Fahrstreifen gesperrt. Es staut hier. S1 Richtung Vösendorf zwischen Vahlberger Allee und dem Knoten Vösendorf ist die Straße gerade gesperrt. Grund für einen Unfall hier aktuell 5 Kilometer Stau. Und Wien A23, da zwickt es aktuell Richtung Hagran zwischen Favoriten und Handelskeh. Wir zählen auf eure Infos. 0664 820 2000.
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7: Mit Elisa Kana. Pokémon Ass aus Zwettl ganz vorne dabei. Der 11-jährige Theodor Miklas führt mit Pokémon-Sammelkarten die europäische Junior-Rangliste an. Er qualifiziert sich damit für die Trading Card Game Weltmeisterschaft im August in San Francisco. Miklas sammelt seit 2023 Spielkarten und nimmt seit 2024 an Tourneen teil. Kindergartengruppen sollen schrumpfen. In Wiens Kindergärten kündigt Bildungsstadträtin Bettina Emmerling von den NEOS kleinere Gruppen an. Die Größe soll schrittweise um bis zu 3 Kinder sinken. Außerdem hat die Stadt mehr Sprachdurchmischung angekündigt und Eltern sollen Entwicklungsgespräche verpflichtend besuchen. Start ist mit 2028 geplant. Neues Tierschutzhaus in Planung. In Wöllersdorf-Steinerbrücke ist eine neue Außenstelle von Tierschutz Austria geplant. Sie soll das Tierschutzhaus in Vösendorf entlasten. Schwerpunkt wird auf Wildtiere und Exoten gelegt. Auch eine Tierpension ist vorgesehen. Radio Arabella, neue Nachrichten wieder in einer halben Stunde.
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0: Vielleicht habt ihr heute schon den einen oder anderen im Österreich-Trikot herumlaufen gesehen. Aber auch sonst habt ihr es sicher mitbekommen. Heute ist das zweite WM-Spiel für unsere Nationalmannschaft. Österreich gegen Argentinien.
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0: Und da habe ich gerade jemanden in der Leitung, der sich das Spiel live vor Ort im Stadion in Dallas anschaut. Uwe, du bist der Papa von Xaver Schlager, einer unserer ÖFB-Burschen. Du bist aber sicher gerade erst aufgestanden, oder? Bei dir ist es ja gerade aktuell 8.44 Uhr. Schon fit und munter oder schon nervös?
3: Ich bin schon fit und munter. Wir waren gestern noch gut essen am Abend und es freut sich jeder auf das Spiel. Das sind alle gute Dinge. Mhm. Wir hoffen natürlich auf die große Sensation. Aber so richtig aufgeregt ist, glaube ich, noch keiner. Das kommt erst dann ein paar Minuten vor dem Spiel, dann wird es ein bisschen anders.
0: Ja, das glaube ich auch. Weißt du auch schon, wie es deinem Sohn geht?
3: Ich glaube, dass er beim ersten Spiel ein bisschen nervös war, weil es doch schon ein sehr entscheidendes Spiel war. Und jetzt, heute gegen

0: trainieren, glaube ich, sind sie alle nur positiv motiviert, das Spiel zu machen, gegen einen Superstar Messi zu spielen. Also ich glaube nicht, dass da richtige Nervosität ist, sondern auch halt eine positive Anspannung.
1: Das klingt schon mal super. Und ihr feuert natürlich brav an.
0: Wir werden in der Lederhosen und in der Dress vom Nationalteam vor Ort sein. Okay. Und werden halt dementsprechend lautstark die Mannschaft unterstützen.
1: Na, da freuen sie sich absolut und wir feuern sie lautstark aus Österreich an. Und dann wird das auf alle Fälle klappen. Ab 19 Uhr geht's los, das große Match Österreich gegen Argentinien. Schnitzel gegen Steak.

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6: Mit Conny Diebald. Am Sonntag wählt Graz den neuen Gemeinderat. Über 250.000 Menschen entscheidet dann darüber, ob Elke K. von der KPÖ Bürgermeisterin der zweitgrößten Stadt Österreichs bleibt. Sollte das so sein, hat K. eine klare Vision für die Zukunft.
7: Eine soziale und ökologische und klimapolitische Stadtentwicklung, das ist unser Ziel. Und das, was jeder Mensch braucht, zu schauen, dass wir mit dieser Infrastruktur so viel wie möglich auf den Boden bekommen, weil da haben wir einen riesigen Rückstau gehabt und da haben wir viel abgearbeitet. Und genau diesen Weg wollen wir auch weitergehen.
6: Wird die KPÖ wieder Erste, möchte K. die Koalition mit den Grünen und der SPÖ fortführen. Nach dem Einbruch bei einem Juwelier in der vergangenen Nacht in Innsbruck sucht die Polizei nach drei Tätern. Die vermummten Täter sind gegen 3.30 Uhr mit einem Auto in die Auslage des Juweliers gerast und haben binnen zwei Minuten zahlreiche Vitrinen leergeräumt. Danach sind sie mit einem schwarzen Audi geflüchtet. Sie haben Schmuck im Wert eines niedrigen sechsstelligen Betrags erbeutet. Wie geht's den Jugendlichen? Das hat die Arbeiterkammer Kärnten die jungen Menschen gefragt und dabei zeigt sich, dass die Jugendlichen sehr zufrieden mit ihrem Leben sind. Zu schaffen macht ihnen aber vor allem die Teuerung, insbesondere die Wohnkosten. Politisch wollen die Jugendlichen gerne mitbestimmen, fühlen sich aber oft ungehört. Die ÖGK-App hat ein neues Angebot. Ab sofort bekommen Nutzerinnen und Nutzer eine automatische Push-Nachricht, sobald ein E-Rezept ausgestellt wurde. Um auf persönliche Gesundheitsdaten zugreifen zu können oder auch Rechnungen einreichen zu können, braucht man aber die ID Austria.
8: Das Wetter für den Montagnachmittag. Weil vereinzelt schon ein paar Gewitter niedergegangen sind, sind auch die Temperaturen schon langsam zurückgegangen. Zum Beispiel bei euch in Wien noch 30 Grad, St. Pölten aktuell 27 und in Wels 29 Grad. Für das Public Viewing jetzt am Abend würde ich am besten einen Regenschutz mitnehmen, da kann es mich punktuell weiterhin richtig heftig schütten. Am späteren Abend und in der Nacht werden die Regenschauer dann immer weniger und es kühlt ab auf bis zu 21 Grad. Der Dienstagmorgen dann wieder richtig schön Sommer, viel Sonne und ab dem Nachmittag wie heute vereinzelt ein paar Gewitter mit bis zu 33 Grad.
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8: Um 3:03 und da ist einiges los auf den Straßen. Wir starten in Niederösterreich. A1 Richtung Wien zwischen St. Pölten Süd und Knoten St. Pölten weiterhin die Meldung. Unfall mit mehreren Fahrzeugen, der dritte Fahrstreifen gesperrt. A2 Richtung Wien zwischen Kottenbrunn und Bad Vöslau. Unfall mit LKW. Hier sind auch noch mehrere Fahrstreifen gesperrt. S1 Richtung Vösendorf zwischen Vorarlberger Allee und dem Knoten Vösendorf. Unfall mit LKW. Hier mehrere Fahrstreifen gesperrt. S6 Semmering Schnellstraße Richtung Bruck an der Mur zwischen Spital am Semmering und Mürzzuschlag Ost im Baustellenbereich steht ein defektes Fahrzeug. Hier ist der erste Fahrstreifen gesperrt. Wien A23 Richtung Agran zwischen Knoten Inzersdorf und Knoten Kaisermühlen aktuell 9 Kilometer Stau. Da solltet ihr in einer halben Stunde durch sein. S2 Richtung Hirstetten zwischen Gewerbepark Stadtlau und Hirstetten aktuell gibt es eine Meldung, nämlich Äste auf der Fahrbahn. Bitte hier vorsichtig fahren. Und Oberösterreich A7 Richtung Knoten Linz zwischen Föst und Franzosenhausweg gibt es Stop and Go am Weg nach Hause. Wir zählen auf eure Infos. 0664 820 2000.
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8: Für euren wohlverdienten Feierabend habe ich jetzt ein sehr, sehr cooles Goodie. Ihr holt euch Tickets für Theater im Park.

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0: Ihr hört eure Lieblingsplaylist bei uns, 80er, 90er und ganz viel Wow, gibt's nur auf. Gleich mit Casey and the Sunshine Band. Give it up um kurz nach 4:30.
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2: Um 16:30 und da ist einiges los auf den Straßen. Wir starten in Niederösterreich. A1 Richtung Wien zwischen Knoten St. Pölten und Böhemkirchen ist ein Unfall passiert. Hier gibt es mittlerweile 3 Kilometer Stau. S1 Richtung Vösendorf zwischen Vorarlberger Allee und dem Knoten Vösendorf. Unfall mit einem LKW. Hier sind mehrere Fahrstreifen gesperrt. S6 Richtung Bock an der Mur zwischen Spital am Semmering und Mützzuschlag Ost im Baustellenbereich steht ein defektes Fahrzeug. Hier ist der erste Fahrstreifen gesperrt. In Wien gibt es eine Meldung von der S2 Richtung Graz. Beim Gewerbepark Stadlau ist ein Baum umgestürzt. Hier gibt es Stau in diesem Bereich. A23 Richtung Gänserndorf zwischen Knoten Kaisermühlen und Stadlau. Unfall mit mehreren Fahrzeugen. Hier ist der dritte Fahrstreifen gesperrt. A23 Richtung Gänserndorf zwischen Knoten Intersdorf und Stadlau. Aktuell 10 Kilometer Stau. Auch in die Gegenrichtung Zwickts. A23 Richtung Intersdorf zwischen Hirstetten und Handelskeh. Und A4 stadteinwärts beim Knoten Prater. Aktuell 5 Kilometer Stau. Oberösterreich gerade reingekommen, A1 Richtung Linz zwischen Schörfling und Regau, Unfall, hier ist der zweite Fahrstreifen gesperrt. Und A7 Richtung Knoten Linz, hier zwickt es aktuell zwischen der Föst und dem Franzosenhausweg. Wir zählen auf eure Infos 0664 820 2000.
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3: Mit Corinna Schachner. Wien will die Regeln für Kurzzeitvermietungen über Plattformen wie Airbnb verschärfen. Künftig sollen Vermieter eine Registrierungsnummer benötigen. Außerdem müssen bei Umwidmungen mindestens 80% der Nutzfläche weiterhin zum Wohnen zur Verfügung stehen. Rettungskräfte sind gestern zu einem Flugzeug am Flughafen Frankfurt ausgerückt. Das vollbesetzte Flugzeug ist wegen einer Startverzögerung mehr als eine Stunde bei Hitze auf dem Vorfeld gestanden. Mehrere Passagiere haben medizinisch versorgt werden müssen. Und fast 7 von 10 Studierenden arbeiten neben dem Studium. Deshalb will Wissenschaftsministerin Eva-Maria Holzleitner künftig ein Teilzeitstudium möglich machen. Es soll mehr online gehen, damit Studium und Beruf besser miteinander vereinbar sind. Radio Arabella, neue Nachrichten wieder in einer halben Stunde.
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0: Hallo, das ist Radio Rabella am Montagnachmittag und jetzt gewinnt ihr ganz easy peasy 2 Tickets für Theater im Park.
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0: Und um die Tickets spiele ich jetzt mit dir, Stefanie aus Blindenmarkt. Was treibst du an deinem Nachmittag?
2: Ich sitze noch im Büro in Wien.
0: Oh! Das heißt, du arbeitest in Wien und pendelst dann immer in die Nähe von Amstetten wieder nach Hause.
2: Genau.
0: Wow, sehr fleißig. Du hast gesagt, du schwitzt im Büro. Warum? Ist es bei dir, gibt es da keine Klimaanlage oder keinen Ventilator?
2: Eine Kühlanlage, aber wir haben jetzt mal 26 Grad. Daheim ist kühler.
0: Ja, aber bei mir im Studio hat es gerade angenehme 21 Grad. Also wirklich sehr, sehr angenehm. Mhm.
2: Ich glaube, ich komme kurz vorbei und fühle mich.
0: Du bist herzlich eingeladen. Hey, ich würde dich auch wahnsinnig gern einladen zum Theater im Park. Ich hätte 2 Tickets für dich. Wie wäre das?
2: Ja, das wäre schon sehr cool. Ja? Würde mich freuen.
0: Davor spielen wir noch eine kleine Runde Fake News Quiz. Das funktioniert so: 3 Schlagzeilen des Tages. Eine ist falsch und du sagst einfach die falsche Meldung. Okay?
2: Okay, passt.
0: Bist du bereit?
2: Ich bin bereit, ja.
0: Dann starten wir jetzt rein mit der ersten Schlagzeile. In Argentinien ist eine 26 Meter

0: massive Messi-Statue eingeweiht worden. Rod Stewart musste bei einem US-Konzert mit Sauerstoff versorgt werden, hat dann aber ganz kurz darauf wieder mit dem Konzert weitergemacht. Und die britische Premierministerin Margaret Thatcher ist zurückgetreten. Was ist die falsche Nachrichtenmeldung?
1: Ich weiß nicht, so im Politik-Ding-Punkt drinnen, aber ich tippe jetzt einfach auf die Premierministerin und hoffe auf mein Glück.
0: Ja. Stefanie, dann loggen wir das ein und das ist Stefanie. Yes. Vollkommen richtig! Du warst sogar schnell. Sehr schön.
1: Cool.
0: Stefanie, das war nämlich richtig. Margaret Thatcher war natürlich, kennen wir alle, die große Premierministerin, war von 1979 bis 1990 Premierministerin von Great Britain.
1: Aber da habe ich mir gedacht, da habe ich irgendwie nichts gehört, aber da, das muss falsch sein. Wer jetzt aktuell, muss ich ehrlich sagen, Premierminister ist oder nicht, weiß ich jetzt nicht.
0: Aber das ist voll okay, das musst du nicht wissen. Du hast trotzdem mit diesem Halbwissen trotzdem 2 Tickets für Theater im Park gewonnen. Und ich meine, das ist doch fantastisch, oder?
1: Das ist super.
0: Man gönnt sich ja sonst
1: nichts. Cool, das stimmt, da gebe ich dir recht. Ja.
0: Dann wünsche ich dir ganz, ganz viel Spaß jetzt in deinem 26 Grad Büro in die letzten Stunden. Danke. Und heute hoffentlich drücken wir uns alle gemeinsam die Daumen ab 19 Uhr beim Spiel Österreich gegen Argentinien.
1: Auf alle Fälle, wir freuen uns schon. Also wir haben schon unsere Nachbarn eingeladen. Also es wird ja sehr schön. Spannend werden. Dann dir auch noch einen schönen Nachmittag.
0: Danke.
1: In deinem 21 Grad kühlen Büro.
0: Herrlich. Ja, und ihr habt jetzt auch Lust auf Theater im Park oder wollt eine Runde Fake News Quiz mit mir spielen? Dann ab mit euch auf unserer Website online auf arabella.at und meldet euch dort an.

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4: Mit Conny Diebald. Der britische Premierminister Keir Starmer hat heute seinen Rücktritt verkündet. Ein möglicher Nachfolger steht schon in den Startlöchern. Andy Burnham, der frühere Bürgermeister von Manchester und Starmers parteiinterner Rivale. Er will sich um den Vorsitz der Labour-Partei bewerben. Starmer will so lange im Amt bleiben, bis ein Nachfolger gewählt ist. Danach will er sich vor allem auf die Familie konzentrieren.
5: And when I leave, the biggest job in the country.
4: Wenn ich die größte Aufgabe im Land aufgebe, werde ich mehr Zeit in den allerwichtigsten Job investieren. Ich will der bestmögliche Ehemann sein für meine Frau und der beste Vater für meine Kinder, die mein ganzer Stolz sind.
5: My pride and my joy.
4: Starmer war seit Juli 2024 Premierminister, seitdem sind seine Beliebtheitswerte und die der Partei aber drastisch eingebrochen. Immer mehr Minister und Abgeordnete hatten seinen Rücktritt gefordert. Am Sonntag wählt Graz den neuen Gemeinderat. Über eine 250.000 Menschen entscheidet darüber, ob Elke K. von der KPÖ Bürgermeisterin der zweitgrößten Stadt Österreichs bleibt. Bei der letzten Grazwahl vor 5 Jahren hat die KPÖ 28,8% der Stimmen geholt. Werden die Kommunisten wieder Erste, möchte K. die Koalition mit den Grünen und der SPÖ fortführen. Die Spritpreise in Österreich nähern sich langsam wieder dem Preisniveau, wie es vor dem Iran-Krieg war. Der Liter Benzin kostet im Schnitt mittlerweile 1,61 Euro, der Liter Diesel 1,68 Euro. Den Autofahrerclubs gehen die Preissenkungen aber nicht schnell genug. Sie fordern, dass sich die sinkenden Rohölpreise rascher an den Tankstellen bemerkbar machen. Bei der Fußball-WM wartet auf unsere Fußballnationalmannschaft heute der Showdown mit dem Weltmeister. Die Österreicher spielen ab 19 Uhr in Arlington, Texas gegen Argentinien. Obwohl unser Team krasser Außenseiter ist, rechnet sich Teamchef Ralf Rangnick Chancen auf die Sensation aus. Und wenn Superstar Messi heute ein Tor schießt, ist er alleiniger WM-Rekordtorschütze.
6: Das Wetter für diesen Montagnachmittag, da brauen sich immer wieder Gewitter zusammen oder die gehen auch richtig, richtig krass nieder. Zum Beispiel bei euch gerade im nördlich von Krems auch Hagelgefahr, unter anderem jetzt mit dabei, aber auch Platzregen ist dabei und Blitz und Donner. Für das Public Viewing am Abend würde ich einen Schirm oder einen Regenponcho mitnehmen, da kann es nämlich punktuell richtig heftig schütten. Am späteren Abend und der Nacht werden die Regenschauer dann immer weniger und es kühlt runter auf bis zu 21 Grad. Ist jetzt trotzdem eine Tropennacht, aber ein bisschen kühl. Kühler als jetzt gerade diese schwülen 32 Grad. Der Dienstagmorgen dann wieder schön sommerlich, viel Sonne und ab dem Nachmittag genauso wie heute wieder leider vereinzelte Gewitter, die auch heftig sein können, mit bis zu 33 Grad.
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6: Um 4 Minuten nach 5 und da ist richtig viel los auf den Straßen. Wir beginnen in Niederösterreich. S1 Richtung Vösendorf zwischen der Vorarlberger Allee und Knoten Vösendorf. Unfall mit LKW, hier sind mehrere Fahrstreifen gesperrt. A1 Richtung Wien zwischen St. Pölten und Böheimkirchen, Pannenstreifen und erster Fahrstreifen gesperrt nach einem Unfall. A4 stadteinwärts beim Knoten Prater aktuell Stau in Wien, sowie auf der A23 Richtung Gänserndorf zwischen Knoten Kaisermühlen und Stadtlau. Da hat sie mich einen Unfall mit mehreren Fahrzeugen gegeben, ist der dritte Fahrstreifen gesperrt. A23 Richtung Kagran zwischen Knoten Inzersdorf und Handelskirche, hier gibt es Stau, auch in die Gegenrichtung Stau zwischen Hirstetten und Favoriten. A22 stadteinwärts zwischen Reichsbrücke und Knoten Kaisermühlen dauert es auch aktuell länger, sowie in Oberösterreich. Hier staut zum Beispiel auf der A7 Richtung Knoten Linz zwischen der Föst und dem Franzosenhausweg, aber auch in die Gegenrichtung Richtung Freistadt zwischen Knoten Linz und Franzosenhausweg im Baustellenbereich. A1 Richtung Knoten Linz zwischen Schörfling und Regau, Unfall, hier ist der zweite Fahrstreifen gesperrt. Und jetzt gerade noch reingekommen aus Niederösterreich, A2 Richtung Wien zwischen Krumbach und Edlitz, hier ist Öl auf der Fahrbahn, bitte hier vorsichtig fahren. Wir zählen auf eure Infos.

0: Egal welchen Song er veröffentlicht, jeder Song von Billy Ocean klingt irgendwie nach Sommer. Heißt ja auch Ocean, also Meer im Nachnamen. Einfach genial. Gleich mit Get Out of My Dreams, Get Into My Car um kurz nach halb.
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22: Um kurz nach 17:30 und da starten wir in Oberösterreich. Ein Plus von 20 Minuten habt ihr gerade in Linz auf der A7 Richtung A1 zwischen der Hafenstraße und dem Franzosenhausweg. Außerdem gibt es Stop and Go auf der B139 zwischen Heid und Traun in beiden Fahrtrichtungen. B134 Richtung Everding zwischen Wallern und Steinholz. Aktuell Stau nach einem Unfall. Hier gerade ein Plus von 25 Minuten. A1 Richtung Wien zwischen Schörfling und Regau. Die Unfallstelle ist geräumt. Ihr kommt da wieder störungsfrei voran. Wir starten dann weiter durch nach Niederösterreich. A1 Richtung Wien zwischen dem Knoten St. Pölten und Böheimkirchen. Die Unfallstelle ist geräumt. Der Stau löst sich hier langsam auf. Und dann weiter nach Krems. B37a Richtung St. Pölten zwischen Hollerburg und Dreismauer. Sperre und Stau wegen Aufräumarbeiten nach einem Unwetter. Da sind mehrere Bäume umgestürzt. Weiter geht's nach Wien. Hier staut es aktuell auf der A23 Richtung Agran. Ab der Hansung-Kurve 30 Minuten mehr Fahrzeit bis hier Städten. Dann noch eine Meldung von der A23 Richtung Graz. Ab Stadlau bis Inselsdorf hier ein Plus von 25 Minuten. Stau gibt es auch am inneren Gürtel. Da ungefähr hier ein Plus von 15 Minuten vor der Nussdorfer Straße. Und Niederösterreich noch einmal S1 Richtung Füssendorf. Ab dem Knoten Schwechat abschnittsweise gibt es

0: freien Verkehr bis zum Tunnel Vösendorf. Wir zählen auf eure Infos. 0664 820 2000.
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3: Mit Corinna Schachner. Wien will die Regeln für Kurzzeitvermietungen über Plattformen wie Airbnb verschärfen. Künftig sollen Vermieter eine Registrierungsnummer benötigen. Außerdem müssen bei Umwidmungen mindestens 80% der Nutzfläche weiterhin zum Wohnen zur Verfügung stehen. Rettungskräfte sind gestern zu einem Flugzeug am Flughafen Frankfurt ausgerückt. Das vollbesetzte Flugzeug ist wegen einer Startverzögerung mehr als eine Stunde bei Hitze auf dem Vorfeld gestanden. Mehrere Passagiere haben medizinisch versorgt werden müssen. Und fast 7 von 10 Studierenden arbeiten neben dem Studium. Deshalb will Wissenschaftsministerin Eva-Maria Holzleitner künftig ein Teilzeitstudium möglich machen. Es soll mehr online gehen, damit Studium und Beruf besser miteinander vereinbar sind. Radio Arabella, neue Nachrichten wieder in einer halben Stunde.
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0: mit uns von Radio Rapella geht's hinein in diesen Montagfeierabend. Pascal Sommer für euch im Studio. Und jetzt ist Bernhard Gribitz dran. Der spielt eine neue Runde Nur Falsch ist Richtig mit einer Ja-Sagerin.
1: Nur Falsch

0: des Landes.
1: Eva aus Wien, du bist ein netter Mensch. Du sagst nämlich immer ja, wurscht worum es geht.
2: Wenn mich wer anruft, ob ich kurz Zeit habe, wer braucht Hilfe, ja, Eva kommt. Oder wenn ich wem beim Einkaufen treffe, Eva fragt natürlich, ob sie helfen kann.
1: Ich probiere das auch mal kurz aus. Eva, darf ich mit den Runden noch Falsches richtig spielen?
2: Jawohl.
1: 30 Sekunden lang jede Frage falsch beantworten ab jetzt. Wie viele Daumen hast du auf einer Hand?
2: 3.
1: In welchem Land liegt die Stadt Zürich?
2: Deutschland.
1: Aus welchem Bundesland kommen die Kärntner Kasnudeln?
2: Salzburg.
1: Welcher Fluss fließt durch Ägypten? Nil oder Stiel?
2: Stiel.
1: Ist die Erde eine Kugel oder eine Scheibe?
2: Scheibe.
1: Wie heißt das größte Volksfest der Welt in München?
2: Praterfest.
1: Eva, Gratulation. Alles falsch.
2: Super. Gar nicht so einfach, alles falsch zu beantworten, weil das Gehirn speichert automatisch die richtige Antwort und das ist gar nicht so einfach.

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18: Mit Conny Diebald. Viele österreichische Fußballfans sind schon beim Public Viewing oder auf dem Weg dorthin. In gut einer Stunde beginnt das zweite WM-Match des ÖFB-Teams. Diesmal geht's gegen Weltmeister Argentinien. Wir haben die Fans gefragt, wie das Match denn ausgehen wird.
19: Ich glaube, Argentinien gewinnt 3-1.
20: 2-2.
21: Ja, es wird halt nur für 2-1 reichen, aber es reicht.
22: Ja, wir überstehen auf alle Fälle die Gruppenphase.
21: Ja, ist jetzt alles auf Österreich. Das wäre die ultimative Sensation und ja, ich wünsche mir das einfach, gell?
18: Das ÖFB-Team hat sich zum Ziel gesetzt, mindestens einen Punkt zu holen. Damit wäre Österreich so gut wie sicher im 16. Finale. Der Verfassungsgerichtshof hat heute über die Messenger-Überwachung verhandelt, nachdem FPÖ und Grüne Beschwerde eingelegt haben. Aus ihrer Sicht verstößt das Gesetz gegen die Grundrechte. Bei Terror- und Spionageverdacht dürfen Handys seit dem Vorjahr überwacht werden. Der Staatsschutz kann also bei Chats mitlesen. Technisch wird es aber noch nicht angewandt, weil noch offen ist, welche Software dazu genutzt wird. Ein Urteil zur Beschwerde werden die Verfassungsrichter nicht vor dem Herbst fällen. Der britische Premierminister Keir Starmer hat heute seinen Rücktritt verkündet. Ein möglicher Nachfolger steht schon in den Startlöchern. Andy Burnham, der frühere Bürgermeister von Manchester und Starmers parteiinterner Rivale, will sich um den Vorsitz der Labour-Partei bewerben. Starmer will so lange im Amt bleiben, bis ein Nachfolger gewählt ist. Danach will er sich vor allem auf seine Familie konzentrieren. Fast alle Autofahrerinnen und Autofahrer in Österreich nutzen zumindest hin und wieder ein Navigationsgerät. Rund ein Drittel verwendet es auf den meisten Fahrten, zeigt eine Umfrage von Autoscout24. Allerdings verlässt sich nur etwa jeder Zehnte ganz aufs Navi. 57% folgen den Ansagen zwar grundsätzlich, sind dabei aber immer noch skeptisch. Dieses Misstrauen kommt auch nicht von ungefähr. 7 von 10 haben bereits Probleme mit der vorgeschlagenen Route erlebt.
23: Montagabend, das ist das Wetter-Update. Sonst haben wir immer wieder Gewitter und auch kräftige Regenschauer sind aktuell mit dabei. Temperaturen recht angenehm mittlerweile sogar schon. Wien zum Beispiel 28 Grad, Krems haben wir 27 und auch in Wels 27 Grad. Für das Public Viewing am Abend würde ich gerne einen Schirm und einen

0: Regenschirm oder einen Poncho euch da empfehlen, weil es kann punktuell recht heftig schütten und es wollt ihr nicht, dass ihr da nass werdet beim großen Fußball schauen. Am späteren Abend und Nacht werden die Regenschauer dann aber immer weniger und es kühlt ab auf bis zu 21 Grad. In Anführungszeichen nur 21 Grad, trotzdem eine Tropennacht, aber natürlich kühler als die heutigen 34 Grad. Der Dienstagmorgen dann wieder schön sommerlich, viel Sonne und erst ab dem Nachmittag dann vereinzelt wieder ein paar Gewitter und kräftige Regenschauer mit maximal 33 Grad.
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0: Um 6:03 und da ist richtig viel los noch auf den Straßen. Wir haben zum Beispiel Stau auf der A23. Hier dauert es aktuell länger, zum Beispiel ab Stadtlau bis Inzersdorf hier ein Plus von 25 Minuten. Außerdem dauert es länger in die Gegenrichtung Richtung Agran, ab der Hansungkurve hier 30 Minuten Fahrzeit. Dann ein Stau gibt es auch am inneren Währinger Gürtel, hier aktuell ab der Nussdorfer Straße hier plus 20 Minuten. Oberösterreich, hier noch einiges los, auch zum Beispiel auf der A7 Richtung A1 zwischen der Hafenstraße und dem Franzosenhausweg. Da gibt es noch Stop and Go auf der B139 zwischen Heid und Traun in beiden Fahrtrichtungen. B134 Richtung Everding zwischen Wallern und Steinholz gibt es aktuell Stau nach einem Unfall, hier gerade noch ein Plus von 25 Minuten. Und Niederösterreich, B37 Richtung St. Pölten zwischen Hollerburg und Theißenmauer, Sperre und Stau wegen Aufräumarbeiten nach einem kräftigen Unwetter. Wir zählen auf eure Infos 0664 820 2000.
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0: Mit Pascal Sommer nur noch eine Stunde, dann ist Ampfiff beim WM-Spiel Argentinien gegen Österreich. Jetzt gerade laufen noch die Aufwärmübungen im Stadion in Dallas und dann geht's gleich los.
3: Servus, Radio Arabella, da ist Patrick Wimmer. Wir sind heiß aufs Spiel und wenn ihr uns die Daumen drückt, geht noch mehr.
0: Auf alle Fälle. Und wir wärmen uns jetzt noch schon langsam auf mit diesem 80er unter anderem. Aretha Franklin und George Michael gemeinsam. I knew you were waiting for me.

0: Admiral-Bundesliga.
1: Ist natürlich was Großes, gegen Argentinien zu spielen, gegen ihn zu spielen, aber letztendlich müssen wir auf uns schauen und müssen wir schauen, dass wir eine Top-Performance hinlegen und da ist es ja egal, dann ob Messi spielt.
0: Ja, und gegen die Argentinier wird das kein leichtes.
2: Es wird ein sehr schwieriges Spiel, weil wir wissen, was sie für Qualitäten haben. Wir gehen natürlich nicht ins Spiel, irgendwie uns da schlagen zu lassen, sondern wir gehen ins Spiel, das regelmäßig für dich sind.
0: So ekelhaft wie möglich. Da bin ich gespannt, wie die ÖFB 11 das Spiel so ekelhaft wie möglich gestalten möchte. Wir sehen es auf alle Fälle gleich. In knappen 40 Minuten geht's los.
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0: Das wird unsere ÖFB-Elf auch gleich sweaten. Inner Circle mit Sweat gleich bei uns auf Radio Arabella.
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12: Um 18.30 Uhr und da starten wir in Niederösterreich. B37A zwischen Krems an der Donau und Furt bei Göttweig. In beiden Richtungen ist die Straße abwechselnd gesperrt. Grund dafür sind Sturmschäden und die Aufräumarbeiten. Wien A23 Richtung Agran zwischen Favoriten und Handelsquai aktuell noch 3 Kilometer Stau. Nochmal A23 Richtung Inzersdorf bei der Anschlussstelle Gürtellandstraße Hauptstraße. Ist ein Unfall passiert bei der Abfahrtsrampe. Hier ist der erste Fahrstreifen gesperrt. Und dann noch A22 statt einwärts zwischen dem Knoten Nordbrücke und Floridsdorfer Brücke. Aktuell ein defektes Fahrzeug am ersten Fahrstreifen und deshalb ist dieser gesperrt. Wir zählen auf eure Infos. 0664 820 2000.
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13: Mit Corinna Schachner. Weil ein Streit um Pfandflaschen eskaliert ist, hat ein 22-Jähriger in Wien-Simmering mit dem Messer zugestochen. Er hat einem Tankstellenbetreiber dabei 4-mal in den Oberkörper gestochen. Der Verdächtige ist wenig später im Krankenhaus festgenommen worden. Er hat bei der Auseinandersetzung selbst eine Fingerkuppe verloren.
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13: Österreich steht heute bei der Fußball-WM vor einer echten Bewährungsprobe. Das Team von Ralf Rangnick trifft in Dallas auf Titelverteidiger Argentinien. Nach dem Auftaktsieg gegen Jordanien geht es für die ÖFB-Auswahl nun um Punkte gegen die Elf rund um Superstar Lionel Messi. ÖFB-Rekordtorschütze Marco Arnautovic.
14: Es ist natürlich was Großes, gegen Argentinien zu spielen, gegen ihn zu spielen, aber letztendlich müssen wir auf uns schauen und müssen wir schauen, dass wir eine Top-Performance hinlegen und da ist es egal dann, ob Messi spielt.
13: Anpfiff ist in einer halben Stunde. Radio Arabella, neue Nachrichten wieder in einer halben Stunde.
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0: Ja. Lange dauert's nicht mehr, knappe 20 Minuten, dann geht's los mit dem großen Match.
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0: Es ist gefühlt das Spiel der Spiele. Österreich gegen Argentinien. Gleich geht's los in Dallas bei der großen WM-Gruppenphase. Die Aufregung steigt, glaube ich, auf alle Fälle, gegen so einen großen Gegner zu spielen, unter anderem gegen Messi. Aber hey, wir haben natürlich unsere ganzen Profis, die schon viele Jahre auf dem Buckel haben. Andreas Herzog, 103 Länderspiele hinter sich und geschafft. Und das Wichtige ist eigentlich auch bei der WM, ja, einfach auch den Moment irgendwie zu inhalieren, oder?
3: Man muss schon genießen. Ich meine, man hat immer einen gewissen Druck, weil man so erfolgreich wie möglich sein möchte. Und das ist halt natürlich dann ein bisschen Anspannung, aber eine Vorfreude. Aber im Endeffekt, wenn du einen Spaß dran hast, bist du erfolgreich. Also sie werden alles geben, keine Frage. Und sie brauchen ein bisschen ein Spielglück. Aber das Wichtigste ist, glaube ich, für alle gesprochen, dass die österreichischen Fußballfans glücklich machen und dass sie zumindest in die K.O.-Phase kommen und dann ist alles möglich. Also sie sind gut und sollen an sich glauben.
0: Eben so ist es. Einfach dran glauben und das Spiel genießen und dann kann es eigentlich nur bravourös gemeistert werden. Also, wir drücken ab jetzt dann gleich ganz, ganz fest die Daumen.

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9: Es ist Montag, 22. Juni 2026. Kein normaler Montag. Ich höre Radio Arabella um kurz nach sieben. Heute spielt Österreich beim WM-Gruppenspiel gegen Argentinien. Und immer wenn Österreich spielt, dann gibt es natürlich unter anderem auch den Radetzky-Marsch. Und den hören wir jetzt.

0: Das war der Radetzky-Marsch zum Start für das große Spiel Österreich gegen Argentinien. Und jetzt sind die News dran.
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2: Im Studio Conny Diebald. Es ist der ultimative Härtetest für Österreich bei der Fußball-WM. Das Nationalteam spielt jetzt im Dallas-Stadion in Texas gegen Titelverteidiger Argentinien. Die Truppe von Coach Ralf Rangnick gilt als krasser Außenseiter. Trotzdem glaubt das Team an eine Sensation. Bei den führenden KI-Systemen ist Österreich jedenfalls auf der Liste der Geheimfavoriten auf den WM-Sieg. Das für Juli geplante Gipfeltreffen zwischen der Europäischen Union und Großbritannien wird verschoben. Grund dafür ist der angekündigte Rücktritt des britischen Premierministers Keir Starmer. Bei dem Treffen wollten Großbritannien und die EU über die weiteren Beziehungen 10 Jahre nach dem Brexit beraten. Die Spritpreise in Österreich nähern sich langsam wieder dem Preisniveau, wie es vor dem Irankrieg war. Der Liter Benzin kostet im Schnitt mittlerweile 1,61 Euro, der Liter Diesel 1,68 Euro. Den Autofahrerclubs gehen die Preissenkungen aber nicht schnell genug. Sie fordern, dass sich die sinkenden Rohölpreise rascher an den Tankstellen bemerkbar machen.
0: Ihr hört Radio Arabella an diesem Fußballabend. Das ist das Wetterupdate für den Montag. Und da kann es immer wieder noch ein paar Gewitter geben und auch Regenschauer sind möglich. Das heißt, beim Public Viewing am besten einfach einen Regenschirm oder einen Regenponcho mitnehmen. Am späteren Abend oder Nacht werden die Regenschauer dann aber immer weniger und es kühlt ab auf bis zu 21 Grad. Bisschen kühler als heute diese 34 Grad, die wir hatten. Trotzdem weiterhin Tropennachtalarm. Dienstagmorgen wird er dann richtig schön sommerlich, viel Sonne und ab dem Nachmittag genauso wie heute wieder vereinzelt ein paar Gewitter mit bis zu 33 Grad.

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3: Mit Pascal Sommer an diesem Montagabend, an diesem ganz besonderen. Österreich spielt ab jetzt gegen Argentinien. Es ist irgendwie so ein Duell zwischen Steak und dem Schnitzel oder auch Messi gegen Marko Arnautović. Wer wird das gewinnen? Na, hoffentlich wir als Österreich, weil wir einfach ein sensationelles Team sind. Und vielleicht werden wir Weltmeister. Währenddessen die Weltmeister in Spee jetzt schon am Feld sind, machen wir natürlich das, was wir gut können, Radio Arabella. Wir sind die Weltmeister der 80er und 90er. Gleich Toto mit Africa und jetzt Eros Ramazzotti, Pio Bella Cosa.

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8: Im Studio Conny Diebald. Das EU-Parlament und die Mitgliedstaaten haben sich darauf geeinigt, noch schärfer gegen Kindesmissbrauch vorzugehen. So sollen nicht nur die Strafen nach oben geschraubt werden, die Gesetze werden auch angepasst hinsichtlich der Nutzung von KI, etwa wenn damit Missbrauchsmaterial erstellt wird. Außerdem wird Grooming als neue Straftat aufgenommen. Darunter versteht man, wenn sich Erwachsene in Online-Diensten als Kinder bzw. Jugendliche ausgeben, gezielt Kinder anschreiben, um sie dann zu sexuellen Handlungen zu überreden. Fast 7 von 10 Studierenden in Österreich arbeiten neben dem Studium. Deshalb will Wissenschaftsministerin Eva-Maria Holzleitner künftig ein Teilzeitstudium möglich machen. Es soll mehr online möglich sein, damit Studium und Beruf besser miteinander vereinbar sind. Außerdem plant Holzleitner sogenannte Wissenschaftsregionen. Damit soll es künftig an einem Standort gemeinsame Studienangebote geben und keine Parallelstudien mehr an den verschiedenen Unis. Die Porsche-Villa am Salzburger Kapuzinerberg soll offenbar wieder verkauft werden. Das Anwesen wird über ein französisches Luxusimmobilienportal für rund 12,7 Millionen Euro angeboten. Die Stadt Salzburg wird die Villa jedenfalls nicht kaufen, weil sie zu teuer ist. Erst im Vorjahr hatte die Stadt Salzburg den Bau einer unterirdischen Parkgarage samt privatem Zufahrtstunnel zur Villa bewilligt.
9: Ihr hört Radio Arabella an diesem Fußballabend. Das ist das Wetter-Update für den Montag. Und da kann es immer wieder noch ein paar Gewitter geben und auch Regenschauer sind möglich. Das heißt, beim Public Viewing am besten einfach einen Regenschirm oder einen Regenponcho mitnehmen. Am späteren Abend oder Nacht werden die Regenschauer dann aber immer weniger und es kühlt ab auf bis zu 21 Grad. Bisschen kühler als heute diese 34 Grad, die wir hatten. Trotzdem weiterhin Tropennachtalarm. Dienstagmorgen wird dann richtig schön sommerlich, viel Sonne und ab dem Nachmittag genauso wie heute wieder vereinzelt ein paar Gewitter mit bis zu 33 Grad.
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6: Ihr hört Radio Rabella an diesem Fußballabend, das ist das Wetter-Update für den Montag. Und da kann es immer wieder noch ein paar Gewitter geben und auch Regenschauer sind möglich. Das heißt, beim Public Viewing am besten einfach einen Regenschirm oder einen Regenponcho mitnehmen. Am späteren Abend oder Nacht werden die Regenschauer dann aber immer weniger und es kühlt ab auf bis zu 21 Grad. Bisschen kühler als heute diese 34 Grad, die wir hatten, trotzdem weiterhin Tropennachtalarm. Dienstagmorgen wird er dann richtig schön sommerlich, viel Sonne und ab dem Nachmittag genauso

0: wie heute wieder vereinzelt ein paar Gewitter mit bis zu 33 Grad.
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3: Ihr hört Radio Rabella an diesem Fußballabend. Das ist das Wetter-Update für den Montag. Und da kann es immer wieder

0: auch ein paar Gewitter geben und auch Regenschauer sind möglich. Das heißt, beim Public Viewing am besten einfach einen Regenschirm oder einen Regenponcho mitnehmen. Am späteren Abend oder Nacht werden die Regenschauer dann aber immer weniger und es kühlt ab auf bis zu 21 Grad. Bisschen kühler als heute diese 34 Grad, die wir hatten. Trotzdem weiterhin Tropennachtalarm. Dienstagmorgen wird er dann richtig schön sommerlich, viel Sonne und ab dem Nachmittag genauso wie heute wieder vereinzelt ein paar Gewitter mit bis zu 33 Grad.
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